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1: Ja, genau. Das ist das Herzensprojekt von mir und meiner Kollegin. Das ist jetzt zum dritten Mal stattfindet. Das ist ein Festival, das Good Vibes Festival. Das ist ein Festival für mentale Gesundheit, Wellbeing und Spaß. Also es ist am 21. Mai 2026, das ist ein Donnerstag, ganztägig von 8.30 Uhr bis 18, 19 Uhr, je nach Programm. Es ist für JKU-Studierende und Mitarbeitende kostenlos und wo am ganzen Campus. 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

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Ich freue mich auf euch.

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Wir starten wie jedes Jahr um 12 Uhr im Volksgarten mit unserem Warm-up und ziehen dann ab 14 Uhr durch die Linzer Innenstadt. 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

Kann denn Schreiben Arbeit sein? Eine Frage aus dem Jahr 2012. Claudia Thaler begrüßt Sie zur 300. Sendung der literarischen Matinee. Am 7. August 2012 titelte ich meine erste Sendung bei Radio Froh genau so. Kann denn Schreiben Arbeit sein? Und diese erste Sendung werde ich heute neu einsprechen, weil sie wurde seinerzeit nicht aufgezeichnet. Also, was haben zwei bedeutende Schreibende, Ingeborg Bachmann und Paul Celan, zu dem Thema zu sagen? Es beginnt der Originaltext von 2012. Es ist so mühsam, alles so zweifelhaft, diese vielen Sätze und Seiten. Allein, dass man nicht alles aus dem Auge verliert, scheint mir jetzt schon eine Leistung zu sein. Das schreibt Ingeborg Bachmann im März 1959 an Paul Celan. Ingeborg Bachmann, geboren 1926, und Paul Celan, geboren 1920, diese beiden bedeutendsten deutschsprachigen Dichter nach 1945, führten in den Jahren zwischen 1948 und 1967 einen Briefwechsel, nahezu 20 Jahre lang, freilich mit Unterbrechungen. Die beiden verband auch eine Liebesbeziehung. Diese währte nicht so lange wie ihr Briefwechsel. Und Unterbrechungen gab es auch. Und zwar schmerzhafte. Es war eine große Liebesgeschichte. Meine liebe Ingeborg, schreibt Paul Celan im Juli 1959. Mir geht's nicht gut. Ich bin wieder ganz zerfallen mit mir und mit allem. Was soll das Schreiben? Und was soll der, der sich ins Schreiben hineingelebt hat? Ja, Schreiben ist wohl eine Arbeit. Eine, die mühsam sein kann. Eine Arbeit, die immer wieder von Zweifeln und Selbstzweifeln überschattet wird. Eine Arbeit, die das ganze Leben ergreift von dem, der das Schreiben als Beruf gewählt hat.

unverkennbar die Beatles mit ihrem Paperback-Writer, ihrem Schreiber von Taschenbüchern, der meint, rasch über Nacht berühmt zu werden und eine Million zu verdienen. Kann man denn leben vom Beruf einer Schriftstellerin, eines Schriftstellers? Liebster Paul, schreibt Ingeborg Bachmann im Juli 1959 aus Rom nach Paris. Ich bleibe hier bis zum 20. September. Dann muss ich, um ein wenig Geld zu verdienen, eine Flugreise machen und etwas darüber schreiben. Ich sollte überhaupt arbeiten, kann aber nicht. Es zerbricht mir alles. Paul Celan rät Ingeborg von der Reise ab. Mehrmals. Im August 1959 bittet er sie. Ingeborg, flieg bitte, wenn du's nicht lassen kannst. Kannst du's aber lassen, so flieg nicht. Der Düsenweltflug, wie Celan Bachmanns Flug bezeichnet, bedeutet für ihn einen zu tiefen Kompromiss. Und wie denkt Bachmann über die Reise? Über die Flugreise denke ich anders. Ich sehe eine Arbeit, die anstrengend ist und für die man so und so viel Geld bekommt. Und ich brauche nur zu schreiben, was ich schreiben will. Es mag schlecht oder wichtig sein, aber ich verlasse mich deswegen nicht. Übrigens hat Ingeborg Bachmann unter etlichen Schwierigkeiten den Flug dann doch abgesagt. Und wie reagiert Paul auf die Absage? Er antwortet Anfang September 1959. Ingeborg, ich bin froh, dass du nicht fliegst. Jetzt, da du endgültig abgesagt hast, darf ich dir auch sagen, dass es vor allem das Unheimliche, das diese Nachricht für mich hatte, war, dass mich all die Argumente finden ließ. Ich bin wirklich froh, dass du nicht fliegst. Doch denselben Brief schließt Celan mit der Information. Außerdem habe ich eine Deutschlektorstelle bei der École Normale angenommen. Nicht zuletzt wegen des damit verbundenen Monatsgehalts wegen.

Mary Black sang über einen blauen Mond, Once in a Very Blue Moon. Sie hören die 300. Sendung der literarischen Matinee mit dem Thema der ersten Sendung von 2012. Kann denn Schreiben Arbeit sein? Zu Celans Lektorstelle ist zu sagen, dass er seit 1952 verheiratet war und einen Sohn hatte. Ingeborg Bachmann hingegen lebte seit 1958 mit dem Schweizer Schriftsteller Max Frisch in der Schweiz. Ende September 1959 schreibt sie an Paul Celan: Ich übersiedle in diesen Tagen nach Zürich in eine kleine Arbeitswohnung. Max bleibt in Oettingen. Auch ich bleibe ja, aber wir kamen nie zur Arbeit in solcher Nähe. Zu viel Nähe, zu viel Zweifel, zu viel Stolz. Darf man, muss man Kompromisse machen? Und wenn ja, wie weit dürfen sie gehen? Ingeborg Bachmann erhielt für das Wintersemester 1959-1960 von der Universität Frankfurt das Angebot, als erste Dozentin 5 Vorlesungen zu Fragen der Poetik, also zum Thema Gedichte, zu halten. Sie schreibt Anfang August 1959 an Paul Celan: Für mich fängt der Kompromiss mit Frankfurt an, weil ich fürchte, damit etwas zu tun, was ich nie tun wollte. Da es sich kaum mehr rückgängig machen lässt, will ich versuchen, der Gefahr zu begegnen, indem ich mich nicht über literarische Fragen verbreite, nicht rede über, damit dem Geschwätz nicht noch ein Geschwätz hinzugefügt wird. Bitte, Paul, schreib mir, ob du glaubst, dass man mit einem großen Zweifel und aus vielen Zweifeln heraus doch etwas sagen darf. Und Paul Celan antwortet 5 Tage später: Und nun zu deinem Frankfurter Lektorat. Ich habe, und es wäre falsch, es dir zu verschweigen, wirkliche Bedenken, aber versuch's trotzdem, ja. Und Ingeborg Bachmann hielt ihre Frankfurter Vorlesungen zum Thema Probleme zeitgenössischer Dichtung. Übrigens hat Ingeborg Bachmann in ihren Anfangsjahren als Schriftstellerin in den Jahren 1951 bis 1953 beim Radiosender Rot-Weiß-Rot in Wien vorerst als Scriptwriter und später als Redakteurin gearbeitet. In den Jahren 1957 und 1958 arbeitete sie als Dramaturgin beim Bayerischen Fernsehen in München.

Und noch einmal die Beatles mit einer langen und gewundenen Straße. Ich bin selbst Schriftstellerin. Ja, die Arbeit des Schreibenden braucht ein besonderes äußeres und inneres Umfeld. Das Schreiben, es braucht Raum, einen realen und einen vorgestellten. Und es erfüllt den, der schreibt. Das Schreiben ergreift Besitz von dem, der schreibt. Wer könnte es präziser formulieren als Ingeborg Bachmann? In ihrer Dankesrede anlässlich der Verleihung des Anton-Wildgans-Preises 1971. Zitat, die Presse. Ich existiere nur, wenn ich schreibe. Ich bin nichts, wenn ich nicht schreibe. Ich bin mir selbst vollkommen fremd, aus mir herausgefallen, wenn ich nicht schreibe. 3 Jahre nach dem Tod von Ingeborg Bachmann im Jahr 1977 wurde von der Stadt Klagenfurt, dem Geburtsort Bachmanns, ein nach ihr benannter Literaturpreis geschaffen. 14 Autorinnen und Autoren dürfen zum Wettlesen antreten. Neben der Chance, für die dort lesenden Autoren und Autorinnen einen der gut dotierten Preise zu gewinnen und damit auch einen größeren Bekanntheitsgrad zu erreichen, geht es natürlich auch um die Profilierung der Kritiker und Kritikerinnen, die in der Jury sitzen. Weil jeder der Kritiker hat einen der Autoren zum Lesen eingeladen. Dieses Wettlesen am Wörthersee, das sich über 3 Tage hinzieht, wird von manchen inzwischen als Zirkus der Dichter und Verleger bezeichnet. Wäre Ingeborg Bachmann zu diesem Zirkus, zu diesen Tagen der deutschsprachigen Literatur eingeladen worden? Alle Zitate des Briefwechsels sind im Band Herzzeit, Briefwechsel Ingeborg Bachmann, Paul Celan entnommen. Erschienen bei Surkump, Taschenbuch Verlag, 2009. Wenn Sie mehr über mich als Schriftstellerin erfahren möchten, schauen Sie auf meine Website www.claudia-thaller.at oder gleich in eine Buchhandlung und fragen nach meinen letzten Romanen. Ich erinnere dich nicht und Ein beschädigtes Leben. Sie finden auf der Website auch jeweils die aktuellen Ankündigungen zu Lesungen. Die nächste Lesung wird am 9. Juni sein in der Galerie Eigner in der Fiedlergasse. Im Rahmen des Linzer Autorenkreises werden auch Kollegen von mir dort lesen. Die heutige Sendung können Sie wie immer in der Wiederholung am Samstag um 9 Uhr hören. Zum nächsten Termin am 26. Mai geht es um Gärten im Frühling und Frühling im Garten. Einen erfüllten Tag, vielleicht so wie Sting mit dem Buch Ihres Lebens, wünscht Ihnen Claudia Thaller. Und gestatten Sie mir noch ein ganz persönliches Abschlusswort. Ich habe begonnen, im Jahr 2004 in Straßburg zu schreiben, in einem wunderschönen Café, in dem Café Le Roi et son Fou, der König und sein Narr. Und seit dieser Zeit schreibe ich, freilich mit Unterbrechungen. Es sind Romane entstanden, Kriminalromane entstanden, Texte, unzählige für Literaturzeitschriften, auch das eine oder andere Gedicht für die eine oder andere Anthologie. Und das Schreiben empfinde ich nach wie vor als Arbeit, die Freude macht.

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0: Was für eine Realität?
1: Ha?
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1: Fake.
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1: Echt.
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1: Recht.
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3: Hi und herzlich willkommen bei Radio Stimme. Musik ist politisch. Gerade im freien Radio, wo es ja auch darum geht, unterrepräsentierte Musik eine Plattform zu geben, werden die meisten dieser Aussage wohl zustimmen können. Wen, wir, wann, wie, wo, warum hören, sind alles politische Fragen. Gerade wenn es um die Musik von Minderheiten geht, ist Musik nie apolitisch. Kürzlich gab es dazu ein sehr spannendes Symposium zu genau diesem Thema, aus dem wir euch in der heutigen Sendung Einblicke mitbringen wollen. Das Symposium, das Music and Minority Research Center an der Universität für Musik und Darstellende Kunst in Wien, kurz MDW, lief dieses Jahr unter dem Titel Between Research and Activism, Futures of Music and Minority Studies. Die Initiative Minderheiten kuratierte hierfür eine Roundtable-Diskussion zum Thema Minderheitenmusik als Form des politischen Ausdrucks. Aus dieser Diskussionsrunde spielen wir euch heute einige Ausschnitte. Um die Programmankündigung des MDW zu zitieren: As soon as minorities express themselves publicly through music, that expression becomes a political act. Minority languages are made audible and identities become visible. At the same time, minorities are often reduced to the musical culture, thereby being deprived of their political nature. In der Diskussion soll es um genau dieses Spannungsfeld gehen, mit drei sehr spannenden Perspektiven. Bevor wir aber in die Diskussionsrunde einsteigen, wollen wir heute erst einmal musikalisch einsteigen. Wir freuen uns sehr, dass wir neben der Diskussionsrunde auch Mitschnitte eines Konzerts, das im Rahmen des Symposiums stattfand, senden können. Ihr hört nun einen Ausschnitt von Sonic Encounters, Music from the Afghan Diaspora and the Burgenland Croatian Minority, mit Fayez Mohammadi, Shakib Raza und Kolo Slavuj vom Folklore-Ensemble der Burgenland-Kroatischen Minderheit.

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0: Ja, liebe Zuhörer und Zuhörerinnen, schönen guten Morgen wünscht euch euer Moderator Konrad Müller. Und natürlich begrüße ich auch alle Zuhörer und Zuhörerinnen, die die Sendung übernehmen. Das ist Radio Froh in Linz beginnt. Dann haben wir am Sonntag City Campus Radio St. Pölten von 12 bis 1. Und Dienstag, Mittwoch, Hollerbrunn, Retzneim und die Leiserberg. Und natürlich auch einen schönen guten Morgen unseren DJ Spinning Dominic, der wieder nach längerer Zeit anwesend ist. Guten Morgen,
1: Spinning. Guten Morgen an alle.
0: Und natürlich auch unser Fotograf, der Speedy Rudy, ist auch da.
2: Guten Morgen, trotz Regens bin ich hier gelandet.
0: Trotz Regen sind wir gelandet, machen Sendung. So wie sich's gehört. Oder Dominik?
1: Natürlich.
0: Wie schaut's denn heute mit dem guten Morgenmuntermacher aus, Dominik? Bist du bereit?
1: Natürlich bin ich bereit. Wir haben wieder einen Song für euch, den wir euch jetzt vorstellen werden. Konrad, um welchen Song handelt es sich denn?
0: Lass dich überraschen und dann reden wir drüber.
1: Dann reden wir drüber. Alles klar.
0: Geht schon.
1: Natürlich. Na, haben wir anscheinend ein bisschen technische Probleme hier. Will nicht so ganz abgespielt werden.
0: Hast du Mini-Klinke?
1: Natürlich ist die angeschlossen.
0: Die ist angeschlossen.
1: Die Software
0: ist auch oben. Okay, dann machen wir heute kein Muntermacher.
1: Kein Muntermacher.
0: Dominik, was machen wir da?
1: Dann gehen wir doch gleich zu unseren Gästen über. Wir haben doch immer super Gäste bei uns.
0: Und ich schaue da rüber, da sitzen einige Menschen drüben.
1: Ja, volles Studio heute.
0: Volles Studio. Wer sitzt da drüben? Wer ist heute da?
3: Ja, guten Morgen. Wir sind Unerhört aus Heimburg heute da für euch. Grüß euch.
0: Okay, grüß euch. Schönen guten Morgen. Dankeschön, dass ihr gekommen seid ins Studio. Stellt euch einmal vor, wer ihr alle seid. Einer fehlt, glaube ich, oder? Ihr seid jetzt normal fünf, oder?
3: Ja, genau. Unser Gitarrist, der Georg, lässt sich heute entschuldigen. Aber wir sind zu viert heute gekommen. Ich bin der Lukas. Grüß euch, hallo. Darf bei uns einen Sänger machen.
4: dann mache ich gleich weiter. Guten Morgen, ich bin der Max, ich bin der Mann am Bass.
5: Ja, guten Morgen, ich bin der Christoph, ich spiele das Schlagzeug.
4: Okay. Ja, guten Morgen auch von mir und damit es gleich zu Namensverwirrungen kommt, ich bin aller Christoph und ich
0: spiele die Keyboards. Dann müsst ihr sagen Christoph 1, Christoph 2 oder irgendwie so. wie seid ihr zu den Namen Unerhört gekommen?
3: Naja, wir sind frech. Das muss man wirklich sagen. Also das merkst, das hat einfach gepasst. Ne? Ich muss schon sagen, wir haben ein bisschen überlegt, bis wir den Namen gehabt haben.
5: Einige Versionen geben schon.
3: Sehr viele Variationen auch von dem. Und der war einfach am eingängigsten und haben wir gesagt, ja, das passt wie die Faust aufs Auge.
0: Okay. Ihr habt ja schon eine kleine EP rausgebracht und die hieß Charmant Arrogant. Wieso den Titel? Wie kann man auf so einen Titel kommen? Und dann hat der Dominik auch Fragen an euch.
1: Natürlich.
3: Ja, nein, das ist die perfekte Verlängerung, oder? Zu Unerhört. Ja. Also frech, aber schon irgendwie sympathisch. Also Charmant Arrogant, ja. Und Arroganz haben wir ja nicht.
0: Na eben, das wollte ich gerade. Wir haben
3: uns schon. Der Reim ist doch super, oder? Ja. Charmant, arrogant.
4: Ich finde aber ein Wort, was sich auch charmant reimt.
3: Das geht so richtig gut.
4: Elegant hätte auch nicht ganz zu uns passt.
3: Ja,
4: arrogant, das ist gerade so, das ist gerade noch die Grenze, was passt.
3: Ja, elegant hätte uns keiner angekauft.
0: Nein? Okay. Dominik?
1: Ja, da ist natürlich gleich meine Frage an die ganze Band. Wie habt ihr euch kennengelernt?
4: Ja, also, entstanden ist das Ganze ganz einfach einmal so, dass der Krisi mit unserem vorherigen Gitarristen in Heimburg am Schlossberg oben war. Und da haben sie den Lukas gesehen, wie der ein Solo-Programm dort oben gemacht hat. Nachher haben sie sich zu dritt zusammengerufen, haben sie dann immer öfters getroffen zum Proben als Gaude in einem Keller. Und ja, dann 2 Jahre später drauf ist, glaube ich...
6: Ja, also prinzipiell war der Plan, wie ihr es angefangen habt, die EP Charmant Arrogant aufzunehmen. Da war das Lied nur nachts drauf und der Gitarrist damals, der Thomas, hat mich angerufen und gesagt, wir brauchen für ein Lied, wem der Klavier spielen kannst und das eine Lied einspielen möchtest. Ja, aus den anderen Lied ist dann irgendwie doch mehr geworden und auf einmal war ich dabei.
4: Genau.
6: Das war also dann nie fix, dass wir jetzt sagen, ja, passt, machen wir so. Nein, das irgendwie hat es ergeben, dann war ich auf einmal auch da.
3: Ja, das war so richtig das Zögerliche. Ja, ich hätte schon Lust, aber nur mehr für das eine Konzert, weil wir sind im Sommer, da bin ich viel wandern und
6: ja,
3: Bergstein,
6: genau,
3: da kann ich nicht.
6: Zeit dann.
3: Nein, nur das eine und wenn du willst, 2 Wochen drauf, spielen wir dann auch noch mal wo. Ja, na gut, das auch noch und das haben wir dann irgendwie von Konzert zu Konzert haben wir ihn gefragt und.
4: Und jetzt
6: irgendwann mittlerweile, das passt.
1: Gehört schon zum Inventar, ja. Das alles klar, alles klar. Und wie lange macht sie jetzt schon als Band und so generell, als einzelne Person, wie lange macht sie schon Musik?
3: Ja, mache ich mal einen Anfang, oder? Also ich würde sagen, als Band so richtig Musik machen wir seit 2022.
6: Mhm.
3: Also da,
6: dann seid ihr auch mit dem Live-Spielen angefangen.
3: Ja, genau. Da so wirklich richtig, dass wir als unerhört auftreten sind. Davor waren so vereinzelte kleine Sachen mal bei einem Freund oder so. Also wirklich in der Öffentlichkeit seit 2022.
1: Mhm.
3: Und ich persönlich bin eigentlich relativ spät eingestiegen in die Musik. Also ich war immer Musik interessiert. Aber bei mir war es so, dass ich mit 18 auf einmal, weil es ein Freund von mir auch gemacht hat, einen Guster drauf gekriegt habe, Gitarre zu spielen. Ein Freund von mir auf einmal hat es sich selber beigebracht und ich habe es dann abgemacht. Und das geht mittlerweile ziemlich leicht, du hast alle Möglichkeiten,
1: ja,
3: halt durchs Internet, durch YouTube.
1: Ja.
3: Und ich habe gemerkt, dass ich echt schnell dabei bleibe, weil das Erfolgserlebnis gleich da war. Und ja, dann warst du dann schnell mehr dabei, dass du dann probierst, eigene Melodien zum Schreiben, eigene Texte zum Schreiben und so ist da hingegangen.
0: Okay.
1: So geht's, ja.
0: So geht's, gell? In den Dominik, unser
1: natürlich.
0: DJ heute. Nein, heute ist er kein DJ, heute fragt er nur noch Moderator, heute mache ich einen DJ. Wir wechseln uns ab. Wir hören einmal den ersten Song von eurer CD, die da heißt Merci und von der Band Unerhört. Und da spielen wir den Song Schwiegersohn. Was wollt ihr mit dem Song euren Fans und unseren Zuhörern und Zuhörerinnen sagen?
3: Schwiegersohn ist eigentlich von allen Nummern so, ja, das ist ein Klamauk-Song eigentlich, also der soll einfach nur Spaß machen. Da ist uns irgendwann einmal eingefallen, so einen richtig stereotypischen Schwiegersohn, so der Albtraum jeder Schwiegermutter eigentlich, und das Thema Lied machen, einfach nur, weißt, das war so ein lauer Sommerabend und da ist uns das eingefallen und das war dann so witzig zum Schreiben und ja, da ist die Nummer draus entstanden. Also bitte kein Vorbild und kein Beispiel an der Person da jetzt nehmen.
1: Da müssen wir jetzt reinhören, oder?
0: Aber gibt es einen, ist einer von euch ein Schwiegersohn?
4: Ja.
0: So einer?
4: Ja. Also ein Streuner?
0: Nein.
4: Ein
0: guter
4: Schwiegersohn. Nicht so einer wie auf der Nummer.
0: Nein. Nicht so einer wie auf der Nummer. Okay, hören wir rein und dann hören wir uns wieder.
1: Okay, let's go.

0: Ja, das war der erste Song von der Band Unerhört, die heute zu Gast ist in der Wake-up-Sendung. Meine nächste Frage: Ihr habt ja ein Konzert in schwingender Höhe gemacht, über 400 Meter, und einer von euch hat Höhenangst. Wie hast du das bewältigt?
1: Na, gar nicht. Also das war von Anfang bis Ende eine Tortur, aber.
2: Also ich möchte es da kurz übernehmen, weil man muss wirklich sagen, der Luki ist wirklich am Boden gelegen und hat die ganze Zeit gesagt, nein, ich schaffe das nicht, nein, das geht nicht, das geht nicht. Und irgendwie war halt der gemeinsame Konsens, wir sind alle wegen ihm da, weil er wollte das unbedingt machen. Und dann habe ich gesagt zu ihm, Luki, je länger du da jetzt am Boden bleibst, umso länger müssen wir da alle oben bleiben, bitte tu jetzt. Und wir wollen da jetzt einfach weiterkommen.
3: Ich sage insofern, unser Vorteil im Ganzen war, dass das einfach so eine Riesenproduktion war, dass in dem Moment, wo man dann die Angst kriegen hätte können, eigentlich eh nicht mehr die Möglichkeit bestanden hat, es jetzt nicht zu machen. Nein. Also es hat dann eh sein müssen, wurscht, ob es ein Takt oder nicht.
4: Da war schon zu viel organisiert, ne? Also da kann man nicht mehr abbrechen, da muss man durch.
0: Wie ist dann mit dem Singen gegangen und so? Und das alles in der Höhe, wenn man Angst hat und so? Nein,
1: ehrlich gesagt sehr gut, aber das Thema ist einfach, es startet ja, du bist ja total angespannt die ganze Zeit und eigentlich war das Singen dann das Ventil, dass du diese Anspannung auslassen kannst. Das hat mir eigentlich geholfen dann. Es war dann immer noch so, dass dann nicht alles so wirklich eins war, aber es war nicht mehr ganz so schlimm. In den ersten 5 Minuten bin ich auf die Knie runtergekracht und habe wirklich nicht aufstehen können.
4: Jesus, das ist wirklich arg.
1: Also, und das war beim Auffahren noch so, dass ich mir denke, ja, es wird schon gehen, aber ich habe es komplett unterschätzt, wie sich das dann anfühlt.
4: Wie seid ihr auf die Idee gekommen, eigentlich so ein Konzert in so einer Höhe zu machen? Ja, ich glaube, das war das höchste Konzert Wiens. Ja? Also Respekt dafür, dass ihr den Rekord da aufgestellt habt. Ne? Also muss man ja auch betonen.
1: Ja, na, da müssen wir ein großes Dankeschön sagen. Die eigentliche Idee ist von der Agentur Cloud Company gekommen. Es macht ein Freund von uns, der Alexander Petznik. Der hat das damals eigentlich, dem ist das gekommen, der hat immer wieder so extrem arge Einfälle, wirklich kreative Ideen, und das hat er einmal kurz angesprochen und gleich alle ja gesagt. Ja, sicher, irgendwo ein Konzert machen auf einem total untypischen Ort, was es so noch nicht gegeben hat, sind wir sofort dabei.
2: Und wann hast du jemals die Möglichkeit, wirklich sagst, du spielst ein Konzert komplett über Wien und hast da den ganzen Überblick? Das ist das verdammt höchste Konzert Wiens.
1: Ja, der Ausblick war einmalig.
2: Ja, das war schön.
4: Ja, das ist
3: vor allem denke ich, wenn du bis heim siehst. Also wenn du bei uns in Heimburg stehst und es ist ein schöner Tag, du siehst am Kallenberg und da war es umso schöner, dass du aber vom Kallenberg auch einmal wieder zurück siehst.
4: Ja, Kallenberg ist aber auch eine super Location, muss man sagen. Ne?
1: Ja, na, voll schön dort.
0: Ja, gut. Ja, und seid ihr dann auch in irgendwo bei einem Heurigen eingekehrt dann später oder was?
2: Naja, nein. Also, es hat zum Glück direkt daneben das Café Kallenberg gegeben. Ja. Die waren zum Glück schon sehr früh mit allerlei Sachen ausgestattet, wie Bier oder zum Beispiel so.
1: Die waren allein und das haben wir gar nicht bestellen brauchen mehr. Die sind schon lachend entgegengekommen mit an der Player und gewusst, die können uns brauchen jetzt.
2: Ja, also die waren wirklich super drauf und haben uns da komplett gut bewirtet. Da kann man nichts sagen.
4: Cool, cool. Ihr habt ja auch eine Songpremiere, glaube ich, gehabt. In schwingender Höhe, richtig?
3: Ja, das war mir richtig erinnert, halte ich fest, ja, weil das genau, glaube ich richtig, an dem Tag. Ja, ja. Vom Titel her ganz
4: war der Name
3: passend.
4: Programm, ja.
3: Also zu dem Zeitpunkt, wo die Nummer geschrieben worden ist, haben wir noch nicht gewusst, dass dieses Konzert stattfinden wird. Ja. Wie sich dann herausgestellt hat, dass das am selben Tag veröffentlicht wird, wie quasi dieses Lied dann rauskommt, hat es eigentlich doppelt wie die Faust aufs Auge passt.
1: Ja. Als Außenstehender könnte man glauben, wow, die haben immer so marketingtechnisch das alles voll durchdacht. Nein, das hat sich einfach meistens irgendwie ergeben, Gott sei Dank.
3: Du musst immer die Story nachher erfinden, sodass es passt.
4: Ja, aber was mich natürlich auch interessiert, ihr habt es ja vor einer Woche euer Album rausgebracht.
1: Ja.
4: Und gestern, glaube ich, habt ihr die Chartplatzierung bekannt gegeben. Ihr habt es in die Albumcharts geschafft, in die Austria
0: Platz
4: Top 40.
0: 8. Respekt. Platz 8 gleich mein Anfang an.
4: Also Respekt. Wirklich, das erste Album stark. Ja. Wie fühlt man sich da so? Ruht man sich dann aus oder arbeitet ihr schon voll an den nächsten Songs oder neuen Songs, am nächsten Album vielleicht schon?
2: Na, jetzt muss es weitergehen. Also ich glaube, die Richtung gibt es nur eine, und zwar vor und nach oben. Das ist alles, was es gibt und wir müssen jetzt direkt nachschießen.
0: Ja. Okay.
4: Also nach oben ein noch höheres Konzert wollt ihr geben, oder?
0: jetzt vielleicht am Mount Everest oder noch.
2: Das ist leider logistisch nicht möglich.
0: Nein, das ist nicht möglich. Oder am Großglockner, 3000 Meter ist ja...
1: Ja, da bleibt ja die Luft weg. Ehrlich gesagt, fühlt es sich ein bisschen surreal an. Also der Tag gestern war echt ein Wahnsinn. Das, so ganz verstanden habe ich es noch nicht.
0: Okay,
1: wir haben nämlich nicht damit, wir haben nicht damit gerechnet, ehrlich gesagt.
2: Ja, also wir haben eigentlich von ÖVA permanent die Ö3-Seite neu geladen, stehen im Proberaum, packen zusammen für unser Konzert, was wir heute haben. Und auf einmal sagt der Krise, wir sind Platz 8. Und ich denke mir, ja, genau. Wahrscheinlich sagt er, nein, wirklich, und trat das Handy um und ja, atemberaubend. Das also sprachlos.
0: Ja. Euer Stil ist ja Indie-Pop und Austro-Pop. Was bedeutet Indie für euch heute? Ist es etwa der Sound, eine Produktionstechnik oder auch die Unabhängigkeit von Major Labels?
1: Ich glaube, da schwingt alles so ein bisschen mit. Also ich würde vor allem sagen, diese Unabhängigkeit, also diese Freiheit, dass man jetzt einen Song einfach wirklich schreiben kann, wie man will und nicht zum sagen, okay, das muss jetzt ein gewisses Schema haben oder unbedingt einen gewissen Klang oder eine die richtige Länge haben, sondern einfach einmal schreiben, wie es Spaß macht. Ja, und unabhängig arbeiten ist, glaube ich, immer schön. Also je einfacher und je, sage ich mal, je familiärer das Ganze ist, umso schöner. Ne?
0: Okay.
2: Voll.
0: Okay, voll.
4: Machen wir wieder vielleicht einen Musikbreak.
0: Wollte ich gerade sagen, nächstes spielen wir Merci. Hat das was mit dem Song von Udo Jürgens zu tun? War das für euch eine Inspiration, der Song? Mm. Weil heute ist ja Song Contest, ja, im Finale. Und Merci, Merci war ja der erste österreichische Sieg beim Song Contest.
1: Es gibt vielleicht unbewusst Parallelen dazu. Es war jetzt, also Udo Jürgens ist auf alle Fälle ein Vorbild. Es war jetzt aber jetzt nicht so, dass wir gesagt haben, nein, wir wollen jetzt eine Hommage oder so an Merci Cherie schreiben. Obwohl man sagen muss, Merci zum Singen, das geht schon gut runter. Also.
0: Ja, das ist stimmt.
4: Ja, okay. Dann hätte ich gesagt, spielen wir ab den Song zum gleichnamigen Album. Let's go.
2: Yeah.

0: Gut, und da sind wir wieder. Das war gerade Merci von Unerhört, der gleichnamige Song zum gleichnamigen Album. Ja, jetzt wollte ich noch fragen, erzählt uns ein bisschen was über den Song Merci und wieso habt ihr eigentlich euer Album auch danach benannt?
1: Der Albumname war tatsächlich eine größere, nicht Diskussion, aber es hat halt einfach länger gedauert, bis der wirklich steht. Die Kernerkenntnis war dann ganz einfach, es ist das erste Album, es hat viele Leute, die uns da mitverfolgt haben, mitbegleitet haben und da wollen wir zum einen Danke sagen, aber auch Merci ist für uns so ein bisschen ein roter Faden durch die ganze Bandgeschichte.
2: Zum Song. Absolut, ja. Also am Anfang hat es eine Stimme gegeben, die gesagt haben, verabschiede ich jetzt?
0: Der Einstieg und nicht die Verabschiedung.
2: Aber es war halt auch, muss man sagen, der allererste Song eigentlich, den wir veröffentlicht haben. Also die Nummer hat ja verschiedene Aufnahmen schon gehabt, jetzt bis hin zur Albumversion auch. Und die hat uns eigentlich immer begleitet.
0: Also gab es auch, wie du gesagt hast, mehrere Versionen öfter überarbeitet. Also
2: ja, ganz genau, ja.
0: War das der Song, der am öftersten irgendwie, der am längsten gebraucht hat, so, wie soll ich sagen,
3: auf das zu werden, was er ist. Wenn man es so nimmt, hat er jetzt
2: der musste
3: fünf Jahre im Bugel oder wie alt ist er, dass er jetzt rausgekommen ist.
2: Ja, stimmt, ja.
0: Org.
4: Okay.
0: Ja, aber was ich noch sagen wollte, Lukas, du hast ja vorher gesagt, ihr mögt ja Austropop und fühlt sich da am wohlsten. Findet ihr, hat Austropop in den letzten 10 bis 12 Jahren so ein bisschen ein Revival gehabt? Weil es sind ja immer mehr Leute, mehr Popgruppen aufgetaucht, sei es jetzt Pizzeria und Jao, sei es Josh oder vor kurzem sogar mit Rian oder Ryan. Ich weiß bis jetzt nicht genau, wie man den ausspricht. Aber findet ihr, hat es da ein Revival gegeben? Gibt es jetzt den modernen Austropop? Hat er sich verändert? Was ist eure Meinung?
3: Ja, ich finde definitiv, dass da einfach eine neue Zeit wieder angebrochen ist, wenn man so überlegt, damals der Austropop, der aus dem Wiener Lied irgendwie heraus entstanden ist, dann hat es in Ambros Fenrich Tanz ergeben. Und dann war einfach genau die Frage, was kommt eigentlich danach, weil irgendwann ist das auch mal Geschichte und da werden keine neuen Sachen vorher noch mehr nachkommen, auch wenn jetzt natürlich noch was passiert. Und dann eine Zeit ein bisschen so eine Flaute war und irgendwann hat das einfach wieder angefangen mit dem Thema. Es gibt ein Zeiler und Speer, es gibt Bezerra und Jaus, wir haben Wander, wir haben ganz viele bekannte Bands, die das Ernst-Happel-Stadion füllen, die in der Stadthalle spielen und sich da einfach wieder eine schöne Sache ergeben hat mit österreichischer Musik, mit österreichischen Texten.
4: Und natürlich die Band Unerhört, die heute zu Gast ist.
0: Natürlich.
3: Ja, man muss den Schwung gleich nutzen und mitgehen.
2: Und dachte, wir mischen auch ein bisschen mit.
0: Ja, aber es ist eigentlich schön, dass man, das sieht man wirklich wieder, wie verschieden Austropop eigentlich auch sein kann. Ne? Und ich merke auch immer, wie gute Künstler wir in Österreich haben. Das ist ja immer insane. Ne?
4: Ja, extrem. Egal in welchen Genre. Meine nächste Frage wäre, wie wichtig ist für euch die Philosophie Do It Yourself?
2: Puh, gute Frage. Die ist sehr wichtig. Do-it-yourself. Ich würde sagen, do-it-yourself, aber
1: hol eine gute Inspiration.
2: Ganz genau, ja.
1: Also lass dich auch ein bisschen, schau dich ein bisschen um, was machen andere, wie machen es andere, was kann man vielleicht von anderen lernen, weil jeder muss einmal einen Fehler machen, sonst lernt man nichts.
4: Eben,
1: ja. Und wenn schon andere für dich Fehler machen, ist das ja gut für uns, ja. Und vor allem gerade was Faninteraktion betrifft, was Social Media betrifft. Klar, man kann das einer Firma abgeben, aber dann ist man das einfach nicht mehr selber. So sind wir dahinter, wir machen alles selber, was soziale Medien betrifft und das hat einfach Hand und Fuß.
2: Man muss auch dazu sagen, und ich glaube, das ist ein wichtiger Punkt gerade bei uns, wir sind jetzt halt auch eigene Typen. Und das muss passen.
1: Ja. Also,
2: wir sind Chaoten, also. Wir haben Gott sei Dank jetzt ein Management, einen Produzenten, was da gut dazu passt, weil wir sind alle so, dass wir sagen, du kannst schnell viel machen quasi. Dann machst du dabei 3 Fehler, bügelst 2 davon wieder aus und summa summarum funktioniert das Ganze. Aber wir haben auch gemerkt, diese Arbeitsweise, die taugt nicht an jeden. Und darum schauen wir, was geht. Schauen wir, dass wir schon alles selber machen. Das ist, glaube ich, für alle am einfachsten.
4: Also, ihr würdet sagen, ihr würdet euch nicht in eine Schublade drängen lassen?
1: Nein, definitiv nicht.
2: Nein, ich glaube, das schafft
4: man nicht.
2: Wenn jetzt
4: ein Label kommt oder ein Manager und sagt, so, das, ihr kriegt einen Plattenvertrag, aber ihr müsst das und das ändern, oder
2: Also ich glaube tatsächlich, wenn jetzt wer kam und sagt, jetzt, da habt ihr einen Vertrag, da habt ihr Geld, ihr schreibt jetzt die und die Nummern so und müssen die klingen so müssen, muss der Text sein. Ich glaube echt, da könnt das nicht stolz mehr drauf sein. Nein. Also das war dann einfach nicht mehr unseres.
4: Ich glaube, das ist am Ende des Tages immer das Wichtigste. Die Frage, do it yourself, das passt ja zusammen. Okay. Ja. Dominik?
0: Ja, na, da würde man ja auch zu viel Identität verlieren. Ne? Und da ist man ja dann noch nicht mehr das, worauf man eigentlich hingearbeitet hat. So, da möchte ich gleich anschließen an die Social-Media-Frage. Erstens mal, wo seid ihr überall zu finden? Auf welchen Social-Media-Plattformen? Wo kann man eure Musik überall hören? Mhm. Und findet ihr, dass es heute als Musiker ohne Social-Media gar nicht mehr geht oder funktioniert es noch ohne Social-Media?
2: Also ich mache mal den allgemeinen Aufwasch. Wir sind vertreten auf Instagram, Facebook, TikTok, YouTube, haben eine eigene Website mit Webshop. Ja, und den Newsletter pflegen wir noch selber. Ich glaube, da war jetzt alles dabei. Und unsere Musik ist auf allen gängigen Streaming-Plattformen, alles, was es gibt, zu hören, auffindbar. Und ja, ich persönlich finde... Es geht natürlich ohne Social Media, weil es ist schon sehr, sehr schwer und mir ist auch bewusst, dass Social Media immer Fluch und Segen ist. Genau. Social Media hat viele Schattenseiten, hat aber auch viele Chancen. Man muss halt auch sagen, durch Social Media ist halt diese Freiheit aufgekommen, dass eigentlich jeder sein eigenes Medium sein kann, selber releasen kann und direkt mit seinen Fans interagieren kann. Mhm. Und das ist sehr viel wert.
0: Ja, total. Okay. Da ist man eben doch sehr unabhängig. Ne?
4: Ja. Ich würde sagen, der nächste Song. Yes. Wir sind in Wien. Wir senden von Wien. Also fahren wir nach Wien. Oder?
2: Ja, gesagt.
4: Hör mal rein.

0: Gut, das war der Song Fahrt von Wien von der Band Unerhört, die heute zu uns bei Gast sind, für die Zuhörer, die erst jetzt zugeschaltet haben. Okay, erzählt uns noch ganz kurz über den Song Fahrt von Wien.
1: Fahrt von Wien ist eigentlich eine Herzschmerznummer. Da geht es um dieses unglücklich Verliebtsein, weil ich muss ja dazu sagen, wir sind ja alle aus dem Raum Bruck und der Leiter, Heimbruck und der Donau. Bei uns ist so, wenn du fortgehst oder feiern willst, dann gehst du halt fast nach Wien. Und dann ist so der Klassiker, um 4:30 in der Früh nimmst du den ersten Zug heim und das ist die Fahrt von Wien. Und ja, da hat das sicher schon, ich glaube, das kann sich jeder hineinversetzen, das, wann einmal unglücklich verschossen oder verliebt war in jemanden. Und das ist halt leider einfach nichts geworden und dann.
0: Genau, so ist es, ne? So ist es am Land. Nicht nur am Land, aber ja. Weißt du, was du meinst? Okay, ich hätte gesagt, spielen wir im Anschluss gleich einen zweiten Song, oder?
1: Sehr gerne.
0: Cool, cool. Und reden wir dann im Anschluss drüber.
2: Narzisst kommt jetzt.
3: Wunderbar.

0: Gut, das war der Song Narzisst von der Band Unerhört, die immer noch bei uns zu Gast ist heute.
1: Guten Morgen.
0: Ja, guten Morgen, guten Morgen. Gut, erzählst du uns auch ein bisschen was über den Song, den wir gerade gehört haben?
2: Ja, Narzisst, wahrscheinlich der persönlichste Song auf dem Album. Hab ich geschrieben, da geht's um, ganz kurz gesagt, um eine Person, die mich längere Zeit meines Lebens begleitet hat und ja, wie man schon hört, es geht um einen Narzissten. Die Sorge ist, man kommt da halt selber erst spät drauf, dass das halt so ein Verhältnis quasi war. Und war bei mir jetzt so, wie dann dieser Kontakt quasi zu der Person abgebrochen ist, war das lang ziemlich frustrierend, beziehungsweise war ich, ja, da war da relativ viel Zorn in mir, und mit der Nummer habe ich dann jetzt gesagt, ich hätte doch gerne einfach für mich selber einen Abschluss finden. Mhm. Also das ist ja, in dem Song geht es eigentlich wirklich um das nach vorn schauen. Mhm. Und ich war wirklich sehr, sehr erstaunt, wie viele persönliche Geschichten wir dann nach dem Release von der Nummer zugeschickt gekriegt haben.
1: Extrem viel Zuspruch, ja.
2: Das, ja, ist eigentlich arg gewesen, das zum Lesen, ja, und ja, das Thema ist anscheinend für viele Menschen nicht unbekannt.
0: Da kommt man oft erst im Nachhinein drauf.
2: Bei manchen, ja, Leuten, ne? Genau.
3: Leider. Ja. Gibt es so etwas wie ein typisches Spirit in den Genre, in den ihr singt, mit der Studiotechnik, wenn sie aufnimmt?

0: Wir sind immer sehr spontan und es gibt uns, glaube ich, der Folge ein bisschen recht.
1: Aber man muss schon so
2: wie man schon vorhin gesagt hat, spontan, ihr seid spontan.
1: Ja,
2: also kann das auch passieren auf der Bühne, wenn ihr rausgeht auf die Bühne, dass ihr spontan seid oder was?
1: Das ist eher der Regelfall.
3: Es kann zwischendurch einmal passieren, dass wir uns schon was überlegt haben.
0: Das Konzept ist die Konzeptlosigkeit.
1: Ja, fliegendes Konzept.
3: Man muss einfach immer schauen, was funktioniert, was passt zu uns als Personen und so wie ihr uns alle kennt, passt das nicht, wenn wir uns vorher ganz genau überlegen, was tun, das wirkt dann gestört, das wirkt gescriptet und das sind wir einfach nicht. Und das beste Konzert kommt zustande, wenn man einen ganz groben Plan hat und live einfach dann schaut, was sich entwickelt aus dem, wie das Publikum reagiert.
2: Richtig.
1: Man muss ja dazu sagen, wir haben ja das Gegenteil auch probiert.
0: Ja.
1: Wir haben ja gesagt, jetzt schreiben wir wirklich eine gegossene Show quasi mal wirklich auf und man sagt, das ist das Konzept, das ist gescriptet quasi und wir probieren das aus.
0: Mhm. Ja.
1: Ja, wir haben es ausprobiert.
0: Wir haben es ausprobiert, genau.
2: Okay. Dominik?
4: Ja, meine nächste Frage. Ja, ich finde, was haltet ihr so davon? Wir sind jetzt in einer neuen Ära der Musik, und zwar im Musikstreaming. Mhm. Wie findet ihr, hat sich das auf die Musikindustrie generell ausgewirkt, das Streaming? Hat es erleichtert oder gibt es auch Schattenseiten vom Streaming?
1: Ja. Also, man kann auf alle Fälle sagen, die Zugänglichkeit ist leichter als früher. Es war quasi früher vor Streaming eigentlich ohne ein Major-Label würde ich jetzt einmal behaupten, nicht wirklich möglich, dass du in den Handel kommst, dass du selber veröffentlichst, also einfach, dass du reinkommst in diesen ganzen Markt. Das ist heute anders. Heute kannst du selber veröffentlichen, dadurch gibt es ja viel mehr Künstler als Künstler und Künstlerinnen als früher. Viel mehr. Und das heißt aber, ja, dass es halt einfach viel mehr Angebot da gibt, was ja wieder gut ist. Auf der anderen Seite, ja klar, früher hast du CDs verkauft, das erleben wir jetzt, haben wir jetzt selber erlebt, dass wir unser Album als CD verkauft haben. Du hast natürlich mit dem CD-Verkauf weit mehr verdient als mit Streaming. Das ist natürlich, also Herbert Grönemeyer hat es vor kurzem in einem Interview sehr gut gesagt, du musst heute als Fan deinen Lieblingskünstler wirklich eine Stunde lang hören, damit er einen Euro verdient hat. Mhm. Das ist, da könnte man wahrscheinlich überlegen, ob man nicht da vielleicht das Erlösmodell ein bisschen anpasst, weil da gibt's Modelle, damit man das vielleicht besser macht, vor allem für Nachwuchs und Independent Artists.
2: Mhm. Wenn sie auf die Bühne geht, habt ihr da ein Ritual? Standardfrage von mir.
1: mittlerweile ziemlich leid. Wir haben ja auch, glaube ich, viel schon ausprobiert. Aber wir sind ja alle ziemliche Filmfans, ja. Und das kann man jetzt kitschig finden, aber wir alle, ein Lieblingsfilm von uns alle ist Gladiator. Und das ist ja, jeder, der den gesehen hat, kurz vor der Schlacht am Anfang, sagen sie alle so Ehre und Stärke und geben sie so einen Fistbump. Ne? Ja. Ehrlich gesagt, ist das ziemlich lustig.
0: Dass man das wirklich einmal sagen.
1: Also mir taugt. Das habe ich vor der Matura damals auch gesagt. So auf dem Ort, jetzt geht's los, jetzt gehen wir nicht mehr zurück.
3: Ich bin ja eher der Fan vom Schuh des Manitou. Ich war halt nach wie vor dafür, dass wir einfach sagen, jetzt gehen wir noch alle aufs Klo und dann reiten wir los.
1: Also alles, was dich irgendwie zum Lachen bringt, das funktioniert.
0: Beschreibt das ziemlich gut.
4: Okay. Das hilft einfach durch den Auftritt. Ja, das verstehe ich voll.
2: Gut. Spinning Dominik.
4: Ja,
2: eine kurze Frage noch oder machen wir Musik?
4: Ja, eine kurze Frage. Lass mich kurz überlegen. Ich wollte eigentlich eine andere stellen, aber dann machen wir zuerst lieber Musik. Dann stelle ich danach später die Frage und dann spielen wir zuerst einen Song.
0: Ein Teasing.
2: Ja, jetzt kommt Klassentreffen.
1: Jawohl!
2: Ja, dann denkt ihr wieder an eure Schulzeit zurück. Ja, da fällt mir jetzt eine Frage dann ein.
1: Ja, da können wir lang drüber reden.

0: Ja, das war Is Klassentreffen.
1: Von der Band Unerhört. Und man muss dazu sagen, ich beichte jetzt was, ich habe tatsächlich auch schon mal ein Klassentreffen abgesagt, aus den gleichen Gründen, weil ich keine Lust hatte auf die ständigen Vergleichsgespräche. Tatsächlich, also sehr relatable, der Song.
0: Ja. Weil Klassentreffen, das ist, geht ja auch um die Schulzeit, wart ihr brave Schüler. Ja. Da habt ihr auch einmal geschwänzt und Streiche gespielt. Ich bin neugierig.
2: Ja, also, ich kann das jetzt, liebe Grüße an die Mama. meine Mutter und ich, wir haben so das ungeschriebene Gesetz gehabt, wann ich wirklich einmal nicht wollte, dann so ab dem Zeitpunkt, wo die Noten eh schon fix waren, dann habe ich gesagt, ja, weißt du, mir tut wieder der Bauch. Und sie sagt, ja, der Bauch tut weh, alles klar, darfst du daheim bleiben. Also es hat schon gepasst, aber prinzipiell sonst... durchs ganze Schuljahr eigentlich brav. Also in der Betragensnote stand immer ein sehr gut. Okay.
0: Da muss ich, glaube ich, selber... Okay. Wie war es bei den anderen?
3: Ich schaue da jetzt auf dem Keyboard um, weil der ist Lehrer. Ja, das ist ein schlechtes Reden. Ich war 8 Jahre in einem Gymnasium und bin jetzt seit 5 Jahren wieder Lehrer dort. Und natürlich war ich immer der Vorbildschüler.
4: dem hat so gut gefallen, da wollte er noch einer dort
3: bleiben. Nein, natürlich macht man sich einen Spaß auch als Schüler, das gehört ja auch dazu.
2: Wie oft hast du selber geschummelt?
3: Also für mich selber selten, für die anderen ein bisschen öfters.
4: Ich wollte gerade sagen, weil ich habe von anderen Leuten Geschichten sogar gehört, wo ich die Matura nur wegen ihm geschaffen. Und da, ich glaube, da hast du gemerkt, dass du gut erklären kannst. Gell?
3: Ja, also das waren so die Anfänge, wo du merkst, man kann denen Leuten mit recht wenig recht viel helfen. Und das
4: da hat im Schummen seine Berufung gefunden. So
2: ist das eh schon verehrt?
3: Ja, das passt schon.
2: Passt schon. Okay.
0: Das ist schon ein strenger Lehrer oder eher ein lockerer?
3: Nein, also ich glaube, mit streng sei ja recht mal als Lehrer nicht viel. Man soll einen guten Kontakt zu den Schülern haben, sie sollen dann zuhören, wenn sie zuhören müssen, aber man darf einen Spaß mit ihnen haben. Das gehört dazu.
0: Richtig.
1: Ich glaube, das ist eine gute Mischung.
0: Jung, ja. So war unsere Klassenlehrer auch.
1: Gut. Dann,
0: Spinning Dominic,
1: meine nächste Frage. Und zwar, wäre das so, ihr macht jetzt eh schon längere Zeit Musik. Was konntet ihr so in der Zeit als Musiker lernen? Was sind so die Erfahrungen, die euch geprägt haben?
2: Also ich würde sagen, vom Live-Spielen zum Beispiel, dass völlig egal, wer da im Publikum steht und völlig egal, wie viele Leute da sind, man gibt immer absolutes Beste, man ist immer in dem Moment, wo man auf die Bühne geht, gut drauf. Mhm. Weil nur dann, wenn man das auf die Leute im Publikum spiegelt, dann ziehen sie mit.
4: Mir fällt da echt eine super Anekdote. Und das ist wirklich eine Lektion gewesen eigentlich für mich. Ich bin total, auch heute noch, anfällig für Mimik und Gestik im Publikum.
2: Ja.
4: Mhm. Ich kann, sagen wir jetzt einmal, vor 500 Leuten spielen, wo 499 gut drauf sind und lachen. Und der eine, der die anvisiert und wieder drei schaut, der kann mich aus dem Konzept bringen. Immer noch. Ist jetzt nicht mehr so leicht, aber geht schon noch. Und einer unserer allerersten Auftritte, da habe ich so einen gehabt, der ist hinten an der Bar gelandet und er hat sehr, sehr neutral reingeschaut und ich mir gedacht, ja gut, dem taugt's nicht. Und wie wir dann fertig waren, bin ich auch zur Bar gegangen und das war der erste Typ, der hergekommen ist zu mir und mir sagen wollte, wie sehr es ihm taugt hat. Und da habe ich wirklich gemerkt, okay, du darfst nicht nach deinem eigenen Empfinden gehen, weil das führt dich hinters Licht.
1: Ja, manche Leute, weißt du, die haben nicht so die Mimik, die schauen die ganze Zeit immer gleich dran, aber in Wirklichkeit haben die Zeit ihres Lebens oft.
2: Ja, voll.
1: Nein, ist wirklich so, also witzig, lustige Geschichte.
4: Ah, das, man darf sich da nicht selber schlagen, das... Das ist eigentlich das Wichtigste, was ich da gelernt habe.
0: Meine nächste Frage wäre, gibt es jemanden Berühmten im Austropop oder im Indie-Rock, was ihr eure Genre ist ja, was ihr spielt, jemanden, mit dem ihr gerne mal auf der Bühne stehen würdet?
4: Ja, da grabert es einige. ich persönlich... Ich würde gerne mit dem Voodoo Jürgens, ehrlich gesagt, auf der Bühne stehen.
0: Der lebt leider nicht.
4: Nein, nicht der Udo, der Voodoo Jürgens.
0: Voodoo, Entschuldigung, habe ich schlecht verstanden.
4: Ja, so richtig irgendeine Ballade oder vielleicht sogar Heiligenstanzl spielen mit dem, ich glaube, das war Wahnsinn.
0: Okay.
1: Cool.
0: Die anderen?
2: Vielleicht? Ja, also ich out mir jetzt, also ich meine, da wissen Sie, ich bin ein riesen Pizzeria und Jaus-Fan. Klar, das war für mich echt einmal ein Hammer. Also allein Paul oder ein Otto zum Treffen. Ich glaube, da war die Schmähstadt, da war ich tot. Das war wirklich ganz
0: schlimm. Okay. Heute ist ja der Song Contest. Wäre das einmal ein Ziel von euch?
2: Warte, das ist ein Ziel. Ich glaube, man kann es nicht kategorisch ausschließen, aber.
4: Nein, und ohne dass ich, also ich finde den Bewerb prinzipiell leibend, aber ich sehe uns da jetzt eigentlich nicht so. Also.
0: Weil ich finde, die Musik ist, Entschuldigung den Ausdruck, liebe Zuhörer und Zuhörer, aber die, heute sagt man das, ist geil. Sollte man im Radio nicht sagen, aber ich sage es. Entschuldige, noch einmal. Ich finde sie geil. Oder Dominik, was sagst du?
1: Total.
3: Dankeschön. Danke.
0: Und ich glaube, die hätte eine Berechtigung nach meiner Meinung.
4: Ja, die Frage ist, ob wir so ein. Also, ich würde jetzt einmal sagen, das ist halt eine Live-Show und das ist halt wirklich, ich weiß nicht, kann man sagen, schon Hochglanzproduktion irgendwo auch. Also da ist wirklich, das ist durchgetaktet und außer ein Guss. Und ich weiß nicht, ob wir das sind. Wir sind so ein bisschen also diese perfekte Imperfektion.
2: Richtig, ja.
3: Das, wie wir vorher gesagt haben, diese perfekt durchgeplant, das sind wir sollten wir schon irgendwie schaffen.
0: Ja, aber das ist ja bei Eurovision keiner. Es hat einmal eine gewonnen, die ist ohne Schuhe auf die Bühne gekommen.
4: Also
0: und im Minirock und hat gewonnen.
4: Ja, Leon, oder? Das ist ein Statement.
0: So, oder,
4: nur weil sie sagt, dass sie Schuhe haben muss, sicher nicht.
0: Andere Songs, wenn man sie anschaut, war eine aber österreichische Band, die zwei verschiedene, vorne weiß, hinten schwarz, vorne die
1: aber das ist ja alles
0: und hinten. Und
1: mittlerweile alles sehr genau abgestimmt und mittlerweile ist das alles sehr, sehr genau.
0: Ja. Aber ist das nicht schade, dass das alles nur mal auf Show, Technik, Effekte geht? Dass der Spaß oder die Musik nicht mehr so im Vordergrund? Ganz kurz.
3: Ich finde es schade, aber man muss nicht drauf anspringen. Man muss nicht mitgehen.
2: Ja.
0: Gut, okay.
1: Alles klar. Ja, ich glaube, dann geht sich fast eh schon nichts mehr aus. Weil die Sendung, die Stunde ist so schnell immer vorbei, das ist Wahnsinn, oder? Das war schon fast eine Stunde, ja.
4: Kinder, die Zeit vergessen.

0: Ja, liebe Zuhörer und Zuhörer, ihr wisst, wenn ihr das hört, dann neigt sich die Sendung zu Ende. Liebe Band Unerhört, liebe Zuhörer und Zuhörerinnen, leider, wir könnten, glaube ich, stundenlang mit euch Sendung machen.
1: Oh ja.
0: Aber bevor wir euch aus dem Studio entlassen, ganz kurz von jedem eure famous last words für den heutigen Tag. Wer beginnt?
2: Ja, jetzt gehen wir noch alle aufs Klo und dann reiten wir los.
0: Der nächste.
3: Danke für die Chatplatzierung Nummer 8.
0: Nächster.
4: Mach's ein bisschen abseits. Es lebe die Liebe, es lebe die Kunst. Und jetzt sag mal an, der beim Kacken nicht brunzt.
0: Okay, nächster.
5: Ja, mein Standard. Ja, summa summarum hat eigentlich eh alles passt.
0: Danke, okay. Haben wir alle durch. Spinning Dominic, your famous last words.
1: Ja, ich sage auch wieder danke, dass ich dabei sein habe dürfen. Und ich wünsche allen ein schönes Wochenende und das ganze Wake-Up-Team wünscht natürlich auch heute Cosmo alles Gute für den Song Contest.
0: Das natürlich.
4: Alles Gute, du machst es.
0: Speedy Rudy, your famous last words, ganz kurz.
6: Ja, ganz kurz, tolle Einstellung. Bleibt es weiterhin so und vor allem improvisieren ist besser als vorplanen.
4: Dankeschön.
0: Liebe Zuhörer und Zuhörer, euer Moderator wünscht euch ein schönes Wochenende und jetzt hören wir noch die letzten Töne. Ciao, tschüss, bis zur nächsten
1: Ciao. Sendung.

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Ja, ein herzliches Willkommen. Jürgens Zeitmaschine ist wieder unterwegs. Ausgabe Nummer 27. Mein Name ist Jürgen Lampl und wir rasen durch die letzten 6 Jahrzehnte Musikgeschichte 2 Stunden lang von 14 bis 16 Uhr. Ich wünsche Ihnen einen schönen Samstagnachmittag. Hier ist Edwin Collins.

Das ist doch mal ein Start. Edwin Collins, One Hit Wonder übrigens, A Girl Like You ist das gewesen. 1994 hat er das herausgebracht. Ja, und was gibt's heute noch in der Sendung? Wir sind unterwegs kreuz und quer durch die Jahrzehnte, wie ich schon gesagt habe. Zum Beispiel schauen wir in, ja, in den Countdown 1981 natürlich wieder. Wir haben auch heute wieder die Platzierungen, die Plätze 130 bis 126. Ganz langsam kommen wir vorwärts, aber sind ganz interessante Nummern, die man nicht so oft hört. Dann schauen wir uns an den Juli 1966. Auch da habe ich drei Titel herausgesucht. Es gibt drei Hits auch vom Juli 1985, denn das machen wir ja regelmäßig, dass wir 40 Jahre zurückschauen in die 80er. Drei Titel aus diesem Jahr. Und tief ins Archiv schauen wir auch wieder rein. Tief in dem Archiv habe ich diesmal Talk Talk mit einer ganz speziellen Nummer. Dann schauen wir außerdem in den Juli 2000, das gibt es jetzt gleich. Und eine andere Frage, schauen Sie die Fußball-Europameisterschaft der Frauen? Ja, da waren jetzt einige interessante Spiele. England hat es ja da geschafft durch eine gewisse Chloe Kelly. Und Chloe Kelly schießt ein Tor nach dem anderen. Da kann sie eigentlich sagen, ups, I did it again.

Britney Spears ist es gewesen. Oops, I did it again. Und nochmal zurück zur Frauenfußball-EM. Wenn Sie das Endspiel sehen wollen, das ist morgen um 18 Uhr, Sonntag um 18 Uhr. Und da ist sie wieder in Aktion, die Chloe Kelly, bei Spanien gegen England. Schauen wir mal. Ne? Wir bleiben in England. Das ist Musik vom Juli 2000, vor genau 25 Jahren. Britney Spears war die erste. Jetzt haben wir einen Titel, der in England sehr populär gewesen ist. Nicht ganz so bekannt, obwohl es von David Bowie ist. Aber in England hat er gut gechartet mit diesem Song. Und der heißt schlicht und einfach Seven. Hier ist David Bowie.

I think I'm in love with you. Jessica Simpson war das alles vom Juli 2000. Jessica Simpson, die Schwester von Ashley Simpson wiederum ist, die hat mitgespielt und die war auch Schauspielerin bei der Himmlischen Familie. Mittlerweile, nach einer kurzen Musikkarriere, hat sie geheiratet und zwar den Sohn Evan Ross von Diana Ross. Ja, und es gibt zwei Kinder und sie hat sich ein bisschen zurückgezogen aus dem Musikbusiness. Das nur zu Ashley Simpson. Wir hörten aber Jessica Simpson und vielleicht ist Ihnen aufgefallen, dieser Titel ist ein bisschen abgekupfert. Also nicht der Gesang, aber die Musik im Hintergrund, die hat man eigentlich gekannt. Ja, und das war ein Titel aus dem Jahr 1982 von John Cooker Mellencamp. Jetzt heißt er nur mehr Mellencamp. Und der Titel hieß Jack and Diane, den hören wir jetzt auch noch.

aus dem Album American Fool, 1982, John Cooker Mellencamp. Eigentlich heißt er John Mellencamp. Die Plattenfirma hat ihm am Anfang seiner Karriere gesagt, er soll sich John Cooker nennen. Warum auch immer, war ihm irgendwann zu blöd. Dann nannte er sich John Cooker Mellencamp und irgendwann ist er auf seinen eigenen Namen Mellencamp zurückgekommen. So ist das mit den Plattenfirmen. So, jetzt haben wir einen Ausflug gemacht nach England, nach Amerika. Jetzt wird's doch mal Zeit für Austropop, würde ich sagen, oder? Hier ist Hansi Lang.

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1: Ganz genau, Hansi Lang, ich spiele Leben und das ist ein Dreierblock Austropop. Es kommt gleich etwas, es ist eine österreichische Produktion, haben Sie sicher schon seit Jahren nicht mehr gehört und hat einfach einen gewissen Kultfaktor bei mir. Das ist ein Song, den ich nur auf Schallplatte habe und da muss ich jetzt auch dann den Schallplattenspieler wieder anwerfen. Heute haben wir zwei Schallplatten dabei, wo ich weder auf CD noch sonst irgendwo was gefunden habe, aber Gott sei Dank habe ich die Schallplatten und eine davon kommt gleich. Ein österreichischer Titel, wie gesagt, der auf den Markt gekommen ist, als der Film E.T. in Österreich angelaufen ist. Na, lassen Sie sich überraschen. Vorher gibt es noch die EAV und zwar mit einer Nummer, die man auch nicht so oft hört. Ein Titel, mit dem sie eigentlich das erste große Lebenszeichen von sich gegeben haben. Es war noch kein Nummer 1 oder Nummer 3 Hit, sondern es war noch weiter unten. Aber die großen Hits sind danach gekommen und dieser erste Song, um den es da geht, mit dem sie wirklich im Radio gespielt wurden, das war der Titel Tanz, Tanz, Tanz und eigentlich mit der heutigen Zeit muss man sagen, sie waren damals sehr weit voraus. Ja, also das ist durchaus aktuell, dieses Thema hier ist die ERV.

Ja, sagt man da dazu. Chip Dickett and the Star Kids waren das mit We Love E.T., eine österreichische Produktion. Und jetzt geht's weiter mit dem Countdown 1981.

Ja, heute haben wir die Plätze 130 bis 126. Bei 150 sind wir gestartet, also langsam geht's voran, kann man sagen. Platz 130 ist eine Dame im Jahr 1981, die hatte schon 2 Jahre vorher einen großen Hit, aber zusammen mit einem ganz großen anderen Star, nämlich mit Elton John. Und im Jahr 1981 hat sie es dann solo geschafft, zumindest ein bisschen auf sich aufmerksam zu machen. Und sie ist in die Charts eingestiegen und sie ist auch im Radio sehr viel gespielt worden. Die Rede ist von Kiki Dee mit dem Titel Star.

Jawohl, das war Platz 129 bereits und das war auch wieder eine Schallplatte, habe ich noch nie auf CD gefunden. Joe Dolce mit seinem ersten Hit Shut Up Your Face, da gibt es ihn auf sämtliche CDs, da ist er überall zu haben. Aber diese Nummer ist wirklich eine Rarität, das ist die Nachfolgesingle gewesen, If You Want To Be Happy. Und das hat nicht er geschrieben, das stammt ursprünglich aus dem Jahr 1962 schon von Jimmy Soul, ist das damals herausgekommen. Jetzt gibt's wieder was außer Konkurrenz, denn wie Sie wissen, das sind die internationalen Charts und da haben unsere Österreicher und auch Italiener, Deutsche, Franzosen eher weniger Chancen, dass sie mit dabei sind, außer sie landen mal einen Welthit. Jetzt kommt eine Nummer außer Konkurrenz aus diesem Grund und diese Nummer ist wieder mal aus der Feder von Frank Duval. Frank Duval hat ja für sämtliche Derrick und der alte Folgen in den frühen 80ern die Musik geschrieben. Angel of Mine ist da eine Geschichte, aber auch der Todesengel. Und dann gab es eine Dame, die hieß Ingrid Kupp. Und diese Dame, die hatte ebenfalls Nummern, die Frank Duval geschrieben hat, dann gesungen und wurden verwendet für so manch eine Derrick oder der alte Folge. Und die nächste Nummer, die wir jetzt außer Konkurrenz hören und 1981 in Deutschland und Österreich gechartet hat, die stammt aus der Folge Die Unbekannte. Aus der Serie Der Alte. Der Titel, vielleicht erinnern Sie sich, wenn Sie es wieder hören, heißt Love What's Your Face. Hier ist Ingrid Kupp außer Konkurrenz auch wieder ein ganz seltenes Geschmankerl.

Das ist das Schöne an diesem Countdown, dass man wirklich so seltene Nummern, die man ewig nicht mehr gehört hat, hervorkramen kann. Also Ingrid Kupp ist das gewesen mit Love, What's Your Face aus der Folge Der Alte, damals noch mit Siegfried Lowitz, mit dem Originalalten aus der Folge Die Unbekannte. Damit war nicht Ingrid Kupp gemeint, obwohl sie wirklich unbekannt geblieben ist. Also recht viele Hits hat sie nicht gehabt, aber sie hat eben gearbeitet für Frank Duval. Ja, wir machen weiter. Es gibt weiterhin Songs, die man schon lange nicht mehr gehört hat. Billy Squier, sagt Ihnen der was? Der hatte einen großen Hit mit The Stroke. Der kommt aber weiter oben. Weiter unten sind halt die Seltenen, die nicht so groß gechartet haben, aber auch interessant. Billy Squier auf Platz 128 mit In the Dark.

Platz 128, Billy Squire mit In the Dark, ein bisschen etwas Rockigeres, in den American Billboard Rock Charts immerhin bis Platz 7 gekommen. Bei uns war es nicht wirklich sehr erfolgreich, darum auch weiter hinten. Genauso wie die Bee Gees. Die Bee Gees haben nach ihrer Welle von Saturday Night Fever und Staying Alive ein bisschen ruhiger geschalten. Sie haben zwar Barbra Streisand produziert oder Dolly Parton oder Dionne Warwick, aber selber haben sie in dieser Zeit nicht ganz so viel rausgebracht. Drum gab es dann auch mit You Win Again das große Comeback. Aber 1981 ist noch eine CD erschienen, nämlich Living Eyes. Und aus dieser CD hören wir jetzt den ersten Titel. Der ist auf Platz 127 gelandet, die erste Single aus diesem Album, nämlich He's a Liar. Hier sind die Bee Gees.

Die Bee Gees sind aus dem Jahr 1981, He's a Liar, erste Single aus dem Album Living Eyes, und diesen Titel Living Eyes, den haben wir auch noch in diesen Charts. Jetzt gibt's wieder das Außer Konkurrenz, bevor ich Ihnen die letzte Platzierung für heute vorstelle. Außer Konkurrenz, heute ein Schlagersänger. Ein Mann, der in einem Tatort auch mal mitgespielt hat, da hat er einen Schlagersänger gespielt und hat die Figur des Rechtsmediziners Börne dazu gebracht, vom Klassik-Fan zum Schlager-Fan zu werden, was schon eine sehr lustige Episode war. Die Rede ist von Roland Kaiser, der Mann, der schon in den 80ern und eigentlich auch schon in den 70ern erfolgreich Musik gemacht hat und einer der wenigen Schlagersänger, kann man sagen, aus dem Schlagerbereich, der sich so lang gehalten hat und auch heute noch sehr, sehr erfolgreich ist. Die meisten sind ja entweder verstorben oder in Pension, aber er ist noch immer unterwegs und das nach vielen Krankheiten, also Chapeau. Roland Kaiser kommt jetzt außer Konkurrenz mit einem Titel, in den er sowohl in den österreichischen Verkaufscharts als auch in den deutschen sehr erfolgreich war. Ich sage nur eines, dich zu lieben. Hier ist Roland Kaiser. Musik.

Roland Kaiser aus der Konkurrenz, dich zu lieben. Und dieses Lied möchte ich auch in Erinnerung an eine ganz liebe Kollegin spielen. Eine der liebsten, freundlichsten, nettesten Arbeitskolleginnen, die ich jemals gehabt habe, nämlich Eva Kummer, die viel zu bald verstorben ist und die mir immer mit Begeisterung erzählt hat, wenn sie wieder zu einem Roland Kaiser Konzert gefahren ist. Eine schöne Erinnerung. Jetzt machen wir weiter. Einen Platz haben wir noch, Platz 126. Das ist nicht Phil Collins, aber auch Phil Collins und zwar zusammen mit Genesis. Platz 126 Genesis mit Evercap.

Im Jahr 1981 hat Phil Collins auch seine Solo-Karriere gestartet mit dem Titel In the Air Tonight und viele, viele Hits sind gefolgt. Das war er noch zusammen mit Genesis, mit denen er sich ja immer wieder zusammengetan hat und auch quer durch die 80er Jahre Hits erzeugt hat. Abacab, Platz 126 im Countdown 1981, und mit diesem sind wir für heute damit wieder fertig, aber es geht ganz hervorragend weiter. Hier ist Reinhard Fendrich, die Geisterbahn.

Ladies and Gentlemen, Ozzy Osbourne ist nicht mehr. Am Dienstag ist er verstorben im Alter von 76 Jahren. Das war der Titel No More Tears, Ozzy Osbourne 1991. Elton John sagt über ihn, er ist einer der lustigsten Menschen gewesen, die er jemals kennengelernt hat.

Wir sind mittendrin im Juli 1966. Einen Dreierblock habe ich da wieder zusammengestellt. Und das ist Jürgens Zeitmaschine, Ausgabe Nummer 27. Wenn Sie diese oder die vorherigen Sendungen nachhören wollen, dann können Sie das auf Radio Froh im Internet, dann auf Sendungen gehen, auf Musik, auf Jürgens Zeitmaschine und zum Sendungsarchiv. Da können Sie alle 26 und in Kürze auch alle 27 Sendungen nachhören. Ja, wie gesagt, Juli 1966, das war Lovin' Spoonful mit Summer in the City und hier sind die Drogs. Nein, nein, nein, nein, das sind nicht die Drogs, da ist jetzt etwas falsch gelaufen, das müssen wir ändern. Hier sind die Drogs mit Wild Thing.

Sagen Sie mal selbst, wo gibt es eine Sendung, wo man David Bowie, Roland Kaiser, Ozzy Osbourne oder Frank Sinatra in einer Sendung hört? Das gibt es nur hier bei mir, bei Jürgens Zeitmaschine. Das war der Dreierblock jetzt aus dem Juli 1966. Die Trucks mit Wild Thing und Frank Sinatra mit Strangers in the Night und zuvor Summer in the City, Love in Spoonful, alle drei Titel in den Charts im Juli 1966. Ja, und jetzt kommen wir zu einer Band aus den 80ern, eine Band namens Talk Talk. Mastermind dieser Band war Mark Hollis, der leider auch viel zu früh im Jahr 2019 verstorben ist. Und Talk Talk zählen für mich zu einer der besten Bands der 80er Jahre. Große Hits hatten sie mit Such a Shame oder mit It's My Life. Einige mehr hat's noch gegeben. Aber jetzt kramen wir wieder tief in das Archiv und holen was raus, was man sehr, sehr, sehr selten hört. Aber eine Nummer, die mir wahnsinnig gut gefällt. Hier sind Talk Talk aus dem Album The Color of Spring mit dem Titel Happiness is Easy.

Tief aus dem Archiv geholt, Talk Talk, Happiness is Easy, diese Nummer könnte ich, fragen Sie mich nicht, warum, ewig hören. Wahrscheinlich, weil sie so richtig schön groovt. Aber jetzt kommen wir wieder zu den großen Hits, und zwar zu drei großen Hits, die genau 40 Jahre alt sind. Im Juli 1985, da gab es drei Hits, die wir jetzt hören, und der erste, na, sag ich mal, im Jahr 1985 machten Duran Duran eine schöpferische, künstlerische Pause, und John und Andy Taylor haben sich dann andere Musiker gesucht zum Musikmachen, nämlich Tony Thompson von Chic und der unvergleichliche Robert Palmer. Und gemeinsam hieß das Projekt Power Station, und der erste große Hit im Juli 1985, wie gesagt, der hieß Some Like It Hot.

0: Wir sind im Jahr 1985, vor genau 40 Jahren, waren das jetzt zwei Titeln aus den Charts: Power Station mit Some Like It Hot und Baltimora mit Tarzan Boy. Und einen habe ich noch, hier ist Paul Hardcastle.
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Also so nochmals ein Blick in den Juli 1985, das war Paul Hardcastle mit 19 und jetzt hintendran natürlich Voodoo Jürgens mit seinem ganz hervorragenden Song Es geht mir nicht ein. Jetzt schauen wir 2 Jahre zurück, genau heute vor 2 Jahren ist Sinéad O'Connor verstorben und das heißt natürlich schon, dass wir jetzt einen Titel von ihr spielen müssen und wollen. Hier ist How About I Be Me, hier ist Sinéad O'Connor.

Ja, vor genau 2 Jahren ist sie verstorben, Sinéad O'Connor aus Irland, mit ihrem Titel, den wir jetzt gerade gehört haben, eine Nummer aus ihrem eher letzten Album. Ich weiß nicht, ob es das allerletzte war, aber recht viele hat sie ja nicht mehr gehabt aus dem Album I'm Not Bossy, I'm the Boss, How About I Be Me. Das war Jungs Zeitmaschine, Ausgabe Nummer 27. Ich darf mich von Ihnen verabschieden. Freut mich, dass Sie mit dabei waren. Nächste Woche gibt es uns wieder 14 bis 16 Uhr auf Radio Froh. Bis dahin, wiederhören und schönen Samstag.

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0: Hallo, herzlich willkommen bei der ersten
1: Also ich habe einen Metrunker, Eilen, du nicht.
0: Nein, wir sind live im Schlachthof Radio Froh, überträgt bis 20 Uhr die Bands, die Interviews, die wir so führen. Und vielleicht hört man ja ein bisschen im Hintergrund, dass die Musik schon recht abgeht, Leute tanzen.
1: Die Party ist im vollen Gange. Es ist eine wunderbare Stimmung bei der ersten Worst Pride. Ich bin die Melanie Schiller und ja, schön, dass ihr mit uns dabei seid.
2: Michael Diesenreiter ist auch da. Wir haben gerade schon 2 Stunden Parade gehabt und ja, war sehr cool. Cool. Die erste Worst Pride.
1: Oder? Viele Leute, ja. Für den Regen und so.
2: Genau. Und wen haben wir noch?
3: Hallo, Annette Tremis ist auch dabei. Ich war auch schon mit auf der Parade und bin jetzt natürlich auch hier im Pride Village für die nächsten 3 Stunden für Interviews und die Live-Übertragung.
2: Ja, und nicht vergessen dürfen wir unseren Techniker, Matthias.
4: Hallo.
1: Das ist eigentlich der wichtigste Mann hier heute, ja.
0: Genau, alles läuft dank ihm.
1: Ja.
0: Michael, Annette, wir waren auf der Parade. Wie waren denn eure Eindrücke? Wie war die Crowd so?
2: Ich habe sehr, sehr positive Eindrücke. Ich war mit der Fetisch-Community unterwegs und es sind sogar ein paar Vereine aus Wien hier. Es sind Leute aus Salzburg hier. Einfach auch sozusagen, um sich solidarisch zu zeigen, um auch auf kleineren Prides unterwegs zu sein. Und gerade, weil es die erste Worst Pride ist. Also es haben Leute durchaus auch weitere Anfahrtswege in Kauf genommen, um hier heute dabei sein zu können, trotz des bescheidenen Wetters. Ich wollte gerade ein anderes Wort sagen, aber egal. Auf jeden Fall, genau, das Wetter, der Regen hat nicht nachgelassen während der Parade, aber genau, also ein sehr positiver Eindruck, weil eben wirklich die Leute sich gedacht haben, puh, Worst Pride, da kommen wir.
3: Ja, ich würde was ganz Ähnliches sagen. Ja, ich fand es auch überraschend, wie viele Externe in Anführungsstrichen angereist sind. Also wir haben mit vielen Leuten gesprochen, aus Salzburg, aus Linz, aus Wien. Und was ich auch sehr auffällig finde, es sind sehr viele junge Menschen da, die eben ihre eigene Identität zelebrieren und dafür auf die Straßen gehen. Und das finde ich auch sehr wichtig.
1: Sehr schön. Wunderbar. Ihr habt ja wenige Welser getroffen auf der Worst Pride, habe ich gehört. Warum glaubt ihr, ist das so?
2: Ich glaube, wir kennen einfach zu wenig Welser. Ich meine, unsere Kollegin, die Marina, haben wir ja getroffen und ein paar andere auch.
1: Also, ja.
2: Ja, die Leute, die ich kenne, kommen halt aus Linz, Salzburg, aus Innsbruck und aus Wien.
1: Okay.
0: Es gab schon die Theorien, dass einfach queere Leute am Land einfach wegziehen.
1: Ach so, ja, eben.
0: Und
1: eben. So Sachen vielleicht.
0: Dann halt vielleicht eben nicht mehr in Wels wohnen.
3: Ja. Aber gerade deswegen finde ich es so gut, dass es auch so viele junge Menschen sind, dass es vielleicht einfach interessanter wird, auch für eine jetzt nachkommende Generation hier zu bleiben, ein queeres Leben, queere Zentren aufzubauen und nicht irgendwie weg zu müssen, weil es hier einfach nichts gibt, wo irgendwie ein Safe Space ist.
1: Absolut, das stimmt. Ja, voll.
0: Und es ist ja auch... Es ist ja auch viel mehr accessible, dass man in der eigenen Stadt auf eine Pride gehen kann, als wenn man jetzt vielleicht minderjährig ist, lassen einen die Eltern alleine im Zug nach Wien fahren, in die Großstadt.
1: Klar.
0: Und so hat man es halt vor der Haustür und kann das gemeinsam auch erleben.
1: Ja.
2: Genau, hier jedenfalls im alten Schlachthof in Wels geht die Party noch bis mindestens 20 Uhr. Wir übertragen auch bis 20 Uhr.
1: Ja, und dann kommt ja auch noch ein Highlight.
2: Genau, dann gibt es hier Public Viewing ab 21 Uhr für den ESC, für den Eurovision Song Contest. Das Finale wird hier übertragen. Also man muss sich nicht entscheiden zwischen Wels Pride und ESC. auch das eigentlich keine schlechte Idee. Ja, und wenn ich mal hier so beschreiben darf, wir sind hier im Schlachthof im großen Saal herinnen. Gibt eh nur den einen, glaube ich.
1: Ja,
2: genau. Genau. Auch gut für unsere Technik. Es gibt aber auch draußen einige Stände, also nicht nur hier herinnen. Hier herinnen ist halt die Bühne. Hier gibt es dann die erste Band. Welche denn, Eileen? Du bist unsere Bühnenprogrammexpertin.
1: Ja.
0: Genau, um circa Viertel nach fünf wird Color the Night spielen. Jetzt hat gerade die DJ Mina Mora aufgehört zu spielen. Sie bekommt tosenden Applaus. Und es wird dann so ein bisschen auch eine offizielle Begrüßung geben. Und bis dann die Band Colored Night anfängt, haben wir auch ein paar Interviews geplant. Wir haben auch schon welche geführt, bevor wir angefangen haben, live zu übertragen. Mit den verschiedenen Vereinen und Organisationen, die um uns herum sind, auf den verschiedenen Ständen. Und die haben alle sehr begeistert gewirkt.
1: Das Bühnenprogramm ist jetzt in vollem Gange.
2: Sollen wir mal kurz hinschalten?
1: Ja, wir schalten jetzt mal live rein in die Party.
4: Die Beats waren richtig gut, oder? Ich hätte selber lieber getwerkt, aber ich habe 4 Korsetts dran, das wird nichts. Das Einzige, was passiert, ist, meine Eingewänder runden gehen. Leute, ich bin's. Ich komme mal nach vorne, damit ihr mich besser betrachten könnt. So. Ach, dieses alte Ding. Hallo, meine Lieben, willkommen bei der Village! Ich möchte mich herzlich bedanken an alle, die noch da sind. Und die süße Maus, die ganz laut redet. Ah, verdammt, wenn es Kinder sind, kann ich nichts einmal sagen. Gut, ich will mich natürlich auch selbst nochmal vorstellen. Ihr kennt mich wahrscheinlich schon, aber ich stelle mich trotzdem gerne vor, weil ich einfach Applaus mag. Ich bin La Nonchalante und ich bin die Moderatorin des Abends für euch. Das heißt, ihr werdet mich... Das heißt, ihr werdet mich noch öfters auf der Bühne sehen, keine Sorgen. Ich bin the main event of the night. Thank you, Daddy. Bevor es aber so richtig, richtig losgeht, bevor wir wirklich reinhauen mit den ganzen Bands und den ganzen Queer, wollen wir noch einmal kurz die Projektleitung von der Wels Pride begrüßen und von Hosi Linz. Lisa... Noch einmal Lisa, Alessandro und Fabian!
5: Rar. Hi. Ja, die ganz verlegen. Ich habe mich extra umgezogen, Leute, ihr kennt mich noch. Queer Boss Bitch, very queer, very. Ja, very bossy, very bitchy. Willkommen im ersten Pride Village von Wels! Ich übergib's den Chef, der startet jetzt.
6: Ich hab mein eigenes. Ich hab mein eigenes Mikrofon. Ja, hallo, grüß euch wirklich nochmal. Hallo, herzlich willkommen im allerersten Pride Village im Wels. Nach der allerersten Wels Pride, wo wir mit ca. 1000 Leuten durch die gesamte Innenstadt gegangen sind und gesagt haben, wie bunt Wels ist! Der Dank und der Applaus gilt euch, uns allen, dass wir das ermöglicht haben, auf die Füße gestellt haben und was richtig bunt erstrahlen haben lassen an so einem verregneten Tag. Bin unendlich dankbar, dass so viele Leute von euch heute gekommen sind, da waren, mit uns gefeiert haben, auf der Straße und jetzt da auch noch im Pride Village. Großes Danke an ganzen verschiedenen Stände, die heute das Pride Village beleben mit einer Vielfalt, mit einer Initiativen und einem bunten Angebot an diversen Sachen.
5: Apropos, es gibt nämlich einen ganz besonderen Stand. Ich bin LGBTQI-Plus-Mentorin und die Gründerin vom ersten Queer Safe Space in Wels. Yeah! Und zwar in einer fucking 60s Villa, ihr Mäuse. We're serving 60s Villa Living Room Vibes, cozy as fuck. In der Zukunft wird es im Queer Safe Space immer wieder Angebote geben für gemeinsame Abende, Mottoabende, Veranstaltungen, Workshops von mir. Da hinten ist mein Mäuslein, das ist der Arsi. Arsi und ich machen Queer Safe Space auf Social Media. Und wir sind 5 wunderbare Menschen, die dort auch wohnen. Ich wohne in einer fucking 60s Villa. Queer Boss Bitch-like, anders soll es nicht sein. So it is. Deswegen freue ich mich unendlich, wenn ihr uns auf Instagram folgt, Queer Safe Space Welt und mir bitte Queer Way to Joy, ich bin Unternehmerin, gebt's gut. Okay, cool. Na wirklich, ich freue mich, dass endlich den Safe Space gibt, den Verse für die Queers unbedingt braucht. Bei mir, okay, cool. Ja, ich habe keine Ahnung mehr. Cool, danke.
6: Perfekt. Also. Ja, wie gesagt, ich habe mein eigenes. Perfekt, ja. Also, a Verse Pride, a Pride, a Parade und a Pride Village stellt man nicht alleine auf die Viers. Daher möchte ich mich ganz, ganz herzlich bedanken bei allen helfenden Händen, die uns heute unterstützt haben, bei der Parade und auch beim Village, beim Aufbau, beim Dekorieren, die Ordnerinnen gemacht haben, die geschaut haben, dass hinter der Parade einfach alles zusammengeräumt ist. Da haben wir ein Riesenlob von der Polizei gekriegt, dass so sauber war die Stadt selten nach einer Großveranstaltung. Und das war eine Großveranstaltung. Danke an euch alle. Ein besonderes Danke gilt natürlich unserem Head of Team von der Verse Pride, der Lisa und mir, dem Alessandro. Wir haben zu dritt die erste Verse Pride mitorganisiert, auf die Füße gestellt. Für uns, für euch, damit Verse endlich auch bunte Vielfalt erleben kann und erleben darf. Und last but not least, ein ganz, ganz großes Danke geht nur an die Hose Linz, die das Ganze erst ermöglicht haben, die uns das Backbone gestellt haben, die uns finanziell unterstützt haben, die uns einfach organisatorisch mit ihrem Know-how, mit der Erfahrung mit der Linz Pride von Anfang an bis jetzt, bis zum Schluss unterstützt haben, beigestanden haben. Großes Danke an die Hose Linz.
5: Großes Danke, danke. Wirklich. Danke.
7: Hallo. Ich darf jetzt auch nochmal kurz einfach einmal Danke sagen, dass wir da überhaupt da sein können. Ich finde es wirklich richtig, richtig stark und geil. Und sagt er, dass man in Verse eine Pride machen kann, die sehr, sehr gut funktioniert. Ja. Und auch wenn wir im Background gearbeitet haben, also die Hose Linz, gibt es vor allem natürlich den Front Office, sage ich jetzt einmal, oder den
5: Head of,
7: die Head of Front Office, Miss President, whatever, Barack Obama, whatever, Dings.
5: Ja.
7: Genau. Die haben das voll super gemacht, aber es ist vor allem für euch, für die Community und ihr werdet sehen, wie man auch jetzt gerade sowieso sieht in ganz Oberösterreich, überall werden die Prides auszusprissen und ihr macht es so super. Setzt euch ein füreinander, arbeitet miteinander, macht es miteinander und schaut uns auf ihr Land. Habt Spaß.
8: Wir sind im Pride Village im alten Schlachthof und bevor jetzt die Band spielt, werden wir jetzt noch ein kurzes Interview einspielen.
2: Genau, wir haben schon im Vorfeld ein paar Interviews gemacht und weil gerade die Hose Linz erwähnt worden ist, unsere Kollegin Melanie hat mit den Verantwortlichen gesprochen.
9: Okay, super. Ja, hallo. Erst einmal Happy Pride.
10: Happy Pride.
7: Ah, Happy Pride.
9: Ja, super. Ihr wart heuer bei der ersten Verse Pride dabei. Ich würde euch nur kurz einmal bitten, stellt euch einmal vor, wer seid ihr und was macht ihr heute da?
10: Okay, ich bin die Silke von der Hose Linz und wir organisieren auch die Linz Pride und wir haben auch mitgeholfen bei der Wales Pride und wir freuen uns, dass wir da so viele queere Menschen sehen und wir wollen einfach die Queerness da ein bisschen zeigen.
9: Super.
7: Genau, ich bin der Fabian, auch von der Hose Linz, Finanzvorstand und ja, voll. Da wollen wir, wie Silke auch schon gesagt hat, einfach das zeigen, dass es da auch in Wales genug gibt und aktuell sprießen sie gerade aus alle Löcher außer die Prides in Oberösterreich. Voll super zum sehen.
9: Voll schön, ich finde auch. Ich war ja letztes Jahr bei der Salzkammer Pride dabei. Die war richtig fein, total süß. Also schön, so vielfältig und gerade am Land ist es halt auch nochmal ein anderes Zeichen, finde ich, wie jetzt in Wien beispielsweise, oder? Wie findet ihr das?
10: Ja, also ich finde das super, wenn die ganzen kleinen Brides ein bisschen mehr vertreten sind, weil erstens einmal, das in Wien ist einfach so groß, weil manchmal hat das Kleine einfach seinen Charme und es ist wirklich schön und es ist auch wichtig zu zeigen, dass eben auch außerhalb von der Großstadt solche Sachen existieren, weil Queerness gibt es überall.
7: Voll genau. Die Sichtbarkeit ist da extrem wichtig, dass die Leute innerhalb von der Community wissen, dass auch selbst im kleinsten Dorf man ist nie allein. Also es gibt immer irgendwen oder irgendwas.
9: Ja, ihr sagt es, genau. Ja, wie habt ihr die erste Pride in Wörs jetzt erlebt? Wie war das für euch?
10: Sehr regnerisch.
9: Ja, das Wetter hat ein bisschen einen Strich durch die Rechnung gemacht, aber nichtsdestotrotz.
10: Gute Stimmung und so viele Menschen, ich bin begeistert.
9: Ja.
7: Voll, ich bin auch überrascht, dass wirklich so viele Leute sind. Und ich habe ja auch mit den Drag Queens schon geredet, die quasi am Bus oder LKW da auch oben waren. Es war richtig, richtig geil.
9: Voll super, gute Stimmung.
7: Genau.
9: Jawohl, super. Und ihr seid heute als Vertretung für die Hose Lind da?
10: Genau.
9: Wie ist da die Connection? Pride, Birth, Hose Lind, ist die eine gute Connection oder wie darf ich mir das vorstellen?
10: Ja, so, wir haben geholfen, das mitzuorganisieren und waren im Austausch miteinander. Und ja, und jetzt sind wir auf jeden Fall da vertreten und es freut uns, dass wir da miteinander dabei sind.
7: Genau, das Hauptorganisationsteam, also die Hands-on, das sind schon diverse innen unsere Kolleginnen gewesen. Aber wir als Hose Linz, wo der Name halt ein bisschen trügerisch ist, weil im Endeffekt sind wir für ganz Oberösterreich zuständig, stehen da halt als guter Partner dahinter, vor allem auch fürs Finanzielle auch zum Stützen. Ein wenig, weil, wenn wir es ehrlich sind, gerade der erste Pride auch in großen Städten wie Wörs ist nicht easy zum Finanzieren.
9: Ja, voll. Kann ich mir vorstellen, ja. Was gibt es bei euch am Stand heute so zum Sehen? Was habt ihr da für Angebote?
10: Also wir haben Infomaterialien über die Hose Linz und die Linz Pride mitgenommen, wo wir im ganzen Pride Month schon richtig coole Events haben, was man da ein bisschen nachlesen kann. Dann haben wir für freiwillige Spende die coolen Armbandeln und Sticker. Wir haben so viele unterschiedliche Sticker. Die Menschen stehen an Schlange, damit sie die durchschauen können. Und dann haben wir noch unseren Shop mitgenommen mit einem kleinen Angebot mit Fächern, Fahnen und Pins.
9: Alles, was man fürs Pride Month so braucht sozusagen.
10: Unbedingt.
7: Genau.
9: Okay, super. Ja, was kann man sonst noch sagen, außer Happy Pride?
7: Schaut aufeinander, habt Spaß und genießt einfach die Atmosphäre, I guess.
10: Kann ich nur unterstützen, also auf jeden Fall.
9: Wunderbar.
10: Genießt den Tag und habt Spaß und feiert.
9: High Life, super. Hey, vielen Dank fürs Interview.
10: Ja, gerne.
9: Super.
7: Danke. Wir sind hier live bei der Wels Pride, ich würde schon fast sagen, Linz Pride.
0: Das ist manchen noch nicht heute schon passiert.
9: Noch nicht.
7: Noch nicht. Bevor
9: Pride
7: jetzt die Band anfängt.
0: Color the Night.
7: Color the Night, genau. Yes. Die Marina ist jetzt bei uns.
9: Haben wir noch einen Special Guest? Hallo Marina.
7: Hallo Special Guest. Marina, du bist Welserin,
9: genau.
7: Die erste Wels Pride.
9: Ja.
7: Wie geht's dir damit?
9: Wie hat es dir taugt?
11: Ich bin total überwältigt. Ich habe schon vorhin zu einigen von euch gesagt, ich glaube, es hat schon seit vielen, vielen Jahren noch keine so große Demo überhaupt gegeben in Wels. Mhm. Und es war die erste Wels Pride. Und es war ein total schönes Gefühl, als Welserin durch diese Stadt zu gehen, in dieser Menge von Menschen. Und ja, ich bin total überwältigt.
9: Ah, voll schön. Oh.
7: Waren auch viele Welser, Welserinnen da von Vereinen, Organisationen? Hast du viele Leute gesehen?
11: Also ich habe einige Leute gesehen, die ich gekannt habe aus Wels,
7: ja,
11: aber
7: so.
11: Es gibt jetzt, glaube ich, noch nicht so viele Vereine, queere Vereine, außer jetzt die OrganisatorInnen. Das heißt, das muss sich wahrscheinlich in Wels erst etablieren. Ich kann mir vorstellen, dass die Pride und der Erfolg dieser Pride vielleicht etwas anstoßen kann.
7: Jedenfalls cool, dass wir oder dass die Pride generell jetzt hier das Pride Village auch im Schlachthof stattfinden kann.
9: Oh ja.
11: Ja, ist die perfekte Location
7: genau.
11: Dafür natürlich.
9: Ja. Das stimmt. Der Schlachthof ist wirklich perfekt, ja.
11: Ja. Und ich weiß, es hat auch mal ein Jugendzentrum gegeben in Wels, wo sich queere Jugendliche getroffen haben. Leider gibt es dieses Jugendzentrum nicht mehr. Die Begründung dafür, es war ein städtisches Jugendzentrum, war, dass es nicht mehr gebraucht wird. Und das war natürlich sehr schwierig. Das war vor ein paar Jahren, als das Jugendzentrum geschlossen wurde, weil dann natürlich die Anlaufstelle für die Personen, die dort sich getroffen haben, gefehlt hat.
9: Natürlich.
11: Ja. Ja. Da hat man dann natürlich gemerkt, dass von Seiten der Stadt Wels da überhaupt ein blinder Fleck ist, was dieses Thema anbelangt.
7: Für Leute, die den Schlachthof nicht kennen in Wels, warum ist das die perfekte Location für eine Pride oder Pride Party, Pride Village?
11: Ich sag mal so, wo sollte es sonst stattfinden? Der Schlachthof ist einfach eine Oase, wo das stattfinden kann. Ja, als zweiter Standort wird mir noch das Medienkulturhaus einfallen.
7: Okay, ja danke, Marie.
9: Vielen Dank. Colors of the Night, los geht's.
7: Yeah.

Dankeschön. Hey, happy Pride. Ich finde das so toll, dass es hier einfach im Mai schon startet, weil wir Queers sind nicht nur im Juni erlaubt. Ja, wir sind Color the Night und wir haben letztes Jahr ein Album rausgebracht, das heißt Queer Rage. Da geht es so ein bisschen um so, ja, ein bisschen so den Hass, den man so innerlich verspürt, wenn man sich denkt, Alter, was für homophobe Arschlöcher da draußen leben. Richtig bad. Aber dazu kommen wir noch später zu den richtig aggressiven Songs. Jetzt kommt erstmal ein Song, der heißt Why. Und da geht es ein bisschen um, ja, einfach being ghosted. Und ja, wenn man schon mal geghostet worden ist, dann weiß man, wie sich das anfühlt. Das ist gar nicht so geil. Und der Song danach, der heißt Waterfalls. Und da geht es um Gender-Identität. Specifically meine Gender-Identität, which is gender-fluid. Und da geht es ein bisschen drum, wie ich so dazu gefunden habe. Oder halt so, ja, das eigene Finden der femininen Seite, I guess. Genau. Viel Spaß mit den nächsten zwei Songs.

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1: Okay, okay, okay, ich sehe, es wird extrem viel Spaß sein, bei euch zu spielen. Weiter geht's mit Waterfalls.
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0: Funny Honey.
1: So, ich habe euch ein bisschen Rage versprochen. Er kommt jetzt, der Rage.
0: Ja,
1: let's go.

0: Der nächste Song heißt Agony und er ist ein bisschen in den Strophen aus der Sicht einer homophoben Person geschrieben. Also nicht erschrecken. Ja, we tried something there. Aber ja, es kommt dann eh raus beim Song, beim Chorus, was what's it all about? Ja, fuck homophobes. That's what it's all about, actually.
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0: Dankeschön. Oh, ihr seid so lovely. Ja, wir haben auch zu diesem tollen Album, was wir aufgenommen haben, haben wir auch ein paar Musikvideos. Der nächste Song, den wir singen.
1: Ja.
0: Genau, der nächste Song heißt Drama Drama und da gibt es auch ein richtig geiles Musikvideo. Und ja, checkt euch das mal aus auf YouTube. Ja. Und auch generell so, ja, unser Social Media, Call of the Night Music, Call of the Night, wenn man Call of the Night eingibt, findet man es eigentlich. Genau. Also, dann haben wir Drama Drama und...
2: Walking.
0: Checke. Okay. Drama Drama.

0: Thank you. Wir haben noch einen letzten Song für euch.
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0: Der letzte Song.
1: Ihr seid cute.
0: Der letzte Song heißt Walking Like That.

heute generell so? Wie war die Parade? Gut? Alright, geil. Singt einfach mit bei dem Song jetzt. Ich glaube, es ist ganz easy, oder? Walking like that, talking like that, walking like that. Ja, yeah. Okay.

0: Dankeschön.
1: Ja, würden jetzt dann gehen, ne? Okay, okay, okay. Ihr wollt noch was hören? Wir haben gar nichts vorbereitet. Was?

0: Das war Color the Night live aus dem Album Schlachthof hier in Wels von der ersten Wels Pride. Eileen, wird es dir gefallen?
1: Sehr cool. Es war eine Linzer, Color the Night ist eine Linzer Band, die mir besonders gut gefallen hat, weil sie mit einer Trompete auf der Bühne gestanden sind. Das finde ich immer sehr gut, wenn ein Blechblasinstrument auch benutzt wird.
0: Ja, verstehe ich. Das war wirklich ein sehr beeindruckender Teil dieser Live-Performance.
1: Michael, wie hat es dir gefallen?
2: Ja, die haben ordentlich Stimmung hier reingebracht.
3: Meine
2: und auch
3: Lieben,
2: ordentlich Lautstärke auf hier in den Fälle. Saal im Schlachthof.
1: Genau, jetzt geht's mit dem Bühnenprogramm weiter. Jetzt werden verschiedene, die Organisationen und Vereine, die um uns herum sind, werden dann jetzt gleich auf der Bühne vorgestellt.
2: Werden wir auch vorgestellt?
1: Ich habe keine Information dazu. Vielleicht müssen wir dann mal kurz auf die Bühne. Wir werden es hoffentlich erfahren.
2: Okay, ja, gerne.
1: Okay, ich mache einfach weiter, bis ihr es rausfindet, okay? Wir haben ein paar Interviews noch vorbereitet.
3: Ich will noch mal einen riesen Applaus.
1: Bis es losgeht auf der Bühne weiter. Jetzt im Moment hören wir im Hintergrund La Nonchalant, eine Drag Queen, die durch den Abend führt. Und wir hören jetzt als nächstes Interview, was wir aufgenommen haben, Filou von der Inviertel Pride.
3: Also meine Lieben, es geht auch natürlich weiter.
1: Filou von der Inviertel Pride. Wir sind jetzt im alten Schlachthof. Man hört schon die Musik. Ihr hattet letztes Jahr die erste Innenviertel Pride. Magst du ein bisschen erzählen, wie ist es euch da gegangen? Wie war die Organisation? Was macht ihr heuer anders? Wie war das so?
4: Voll gerne. Also wir haben ja letztes Jahr sehr viel Hilfe gehabt von anderen Projekten, zum Beispiel vom Festival der Regionen und vom KIK Kunst im Keller aus Riert. Und die Heublumen haben uns kräftig unterstützt für die erste Pride. Heuer stehen wir das erste Mal auf eigene Füße. Das ist natürlich ein ganz anderer Organisationsaufwand und wir müssen auf jeden Fall noch viel lernen. Es wird grundsätzlich ein bisschen kleiner. Also wir haben letztes Jahr durch die grandiose Orga einen großen Sattelschlepper gehabt. Das ist heuer nicht mehr drin, weil wir einfach zu wenig Leute haben und das nicht organisiert kriegen. Aber es wird, glaube ich, trotzdem eine großartige Pride.
1: Was habt ihr denn so, welche Learnings nehmt ihr für heuer mit? Sei es Organisation, sei es, wie das Ganze aufgebaut ist. Vielleicht alle, die nicht dabei waren letztes Jahr, wie war eure Route? Was war so der Plan? Was ist die Innenviertel Pride so nach außen?
4: So viele Fragen. Also grundsätzlich, die Innenviertel Pride ist nach außen das bunte Miteinander am Land. Und wie gesagt, es gibt super viele Learnings. Wir werden ein bisschen was an der Route verändern. Wir wollen, dass der Demozug sich nicht so stark auseinanderzieht, weil der zum Beispiel am Schluss war es recht wenig und am Anfang sehr geballt. Da müssen wir ein bisschen ein Augenmerk drauf legen, dass einfach die Leute ein bisschen besser verteilt sind. Also das war ein großes Learning. Und ansonsten, also wir haben halt einfach ein tolles Team, muss man sagen. Die Orga rennt. Wir freuen uns jetzt schon furchtbar drauf. Genau.
1: Genau, die nächste Innenviertel Pride ist am 18. Juli in Ried im Innkreis.
4: Ja, genau.
1: Was tut sich denn so unterm Jahr als queere Person am Land? Lebt man da? Überlebt man da?
4: Also wir haben heute seit der letzten Pride hat sich bei uns einiges getan. Wir haben im Winter darauf einen Verein gegründet und es gibt mittlerweile verschiedene Angebote. Wir haben einen Buchclub Inclusive Reads. Da treffen wir uns aktuell alle zwei Monate. Da werden ein paar Bücher zur Auswahl gestellt mit verschiedensten Themen, die möglichst inklusiv sind. Und wir haben jetzt schon mehrere Karaoke-Partys gehabt. Wir haben in Riert eine Metal Bar, die Galerie, die unterstützt uns da sehr, sehr toll. Wir haben auch im März FM4 Home Sessions gewonnen. Da war Jasmin und die Klangkantine bei uns in Riert und hat unser Privatkonzert gespielt. Das war auch sehr bewegend und also richtig schön einfach. Also es tut sich immer mehr. Wir sind total neugierig und mögen einfach verschiedene Sachen ausprobieren. Nächste Woche läuft der erste Poli-Stammtisch an, der nennt sich Poli-Perspektiven. Da treffen sich ein paar Leute zum Austausch. Genau, also es gibt immer mehr Angebote, wir wachsen immer weiter und versuchen möglichst offen zu sein.
1: Welche Tipps hast du denn jetzt für Leute, die queer sind und am Land wohnen? Wie kann man sich da besser vernetzen? Wie kann man eben so starten mit irgendwelchen Events und auch mehr Sichtbarkeit schaffen?
4: Also ich glaube, so für Privatpersonen ist es einfach wichtig, sich zum Trauen, was auszuprobieren und mal dabei zu sein, sich das auch zum Schauen, offen zu bleiben. Weil am Land muss man halt mobil sein. Ich glaube, das ist das Hauptproblem, also dass man halt irgendwie von A nach B kommt. Aber auch da, also Fahrgemeinschaften bilden, dass man irgendwie rauskommt, dass man sich so vernetzen kann. Aber es gibt bestimmt auch Online-Alternativen. Wir schätzen es halt sehr, dass wir uns in Persona treffen können, aber ich meine, also die meisten von uns müssen ein bisschen fahren. Genau.
1: Gut, dann danke schön, Filou von der Infiter Pride.
4: Voll gern.
1: Eine schöne West Pride.
4: Danke dir.
1: Okay, ciao.
4: Ciao.
5: Ja, hallo und herzlich willkommen zurück bei der Verse Pride zum ersten Mal in Wels. Und ja, ihr hört jetzt im nächsten die Fluffy, die ganz viele tolle Sachen macht, die queere Sachen mit hat und have fun. Okay, ja, hallo und Happy Pride.
6: Ja, Happy Pride in Wels.
5: Happy Pride in Wels, indeed. Ja, genau. Wer bist du und was machst du heute?
6: Also, ich bin die Fluffy von Fluffys Chaos Atelier oder Fluffy Chan nennt man mich auch.
5: Ja.
6: Mache hauptsächlich Cosplay und Kunst auf Comic-Cons und so weiter und habe heute mal queeres Merch ausstellen dürfen.
5: Super cool. Ja, wie taugt es dir bei der Verse Pride?
6: Es ist crazy viel los und es ist natürlich super, weil wir lieben es. Ich habe auch beim Aufbau helfen dürfen und bin auch im Awareness-Team, also voll happy, dass ich mithelfen darf.
5: Ah, schön.
6: Ja, voll. Ja. Und die Stimmung ist mega.
5: Ja, was machst du so? Was ist dein Angebot? Was ist dein Merch so?
6: Also mein Merch ist hauptsächlich selbstgemachte Buttons, selbstdesignte Sticker, es wird selber gezeichnet und selber produziert. Ich tue häkeln tatsächlich, genau. Halt sehr beliebt in verschiedenen Pride-Flag-Farben sozusagen, sich kleine Quallen machen zu lassen, was voll super ist.
5: Ah.
6: Genau. Und mache das hauptsächlich immer als Charity und halt sammelt die ein bisschen für meine eigene Hochzeit.
5: Oh, wie schön! Wow,
6: ja,
5: toll!
6: Voll ein bisschen eigennützig. aber der Rest geht tatsächlich an die Hosi Linz. Also, genau.
5: Voll cool.
6: Ich werde mir das nur alles ausrechnen, hoffe, dass genug überbleibt und werde das dann an die Hosi geben, damit wir weiterhin schöne Prides feiern können.
5: Das ist ja wunderbar von dir.
6: Weil sie sehr gut ja, die engagieren sich halt auch voll super und da möchte ich gerne mithelfen.
5: Möchtest du ein Teil davon sein?
6: Ja, genau, genau.
5: Ja, sehr geil.
6: Voll.
5: Voll schön.
6: Ja.
5: Du hast uns da auch noch was mitgebracht.
6: Ja, genau.
5: Was sind das für tolle Bundle?
6: Genau, wir haben so kleine Bänder machen lassen von unserer Anti-Mobbing-Gruppe. Die heißt ganz easy Wir gegen Mobbing.
5: Mhm.
6: Ist nur, wie gesagt, in die Kinderschuhe. Wir versuchen das jetzt wieder ein bisschen mehr zu forcieren und mehr einfach Werbung dafür zu machen. Man findet uns tatsächlich schon auf Instagram.
5: Ja.
6: Genau, wir setzen uns heute dafür ein, dass eben weniger Mobbing passiert, hoffentlich. Und ich werde auch in Horts und Schulen ein wenig halt Vorträge halten. Das ist jetzt in Planung.
5: Mhm.
6: Genau. Und sonst halt auf Comic-Cons oder eben so Events wie der Pride, wo man einfach durchgängern, die leider ein bisschen interviewen, was sie so für Erfahrungen haben, leider, was sie dagegen dann haben, dass es ihnen besser geht. Und deswegen auch der Awareness-Point, wenn es wem auf der Pride direkt in Wels jetzt nicht gut geht oder auch bei der Party was passiert, kann man zu meinem Stand kommen. Ich habe nur eine zweite Standhelferin dabei, die dann mithilft. Wir bringen euch dann in den Safe Space und ich habe auch eine Decke mit, Traubenzucker, Kuscheltiere.
5: Oh,
6: genau.
5: Das klingt aber sehr cozy.
6: Ja, bei mir ist immer sehr viel Safe Space, ganz wichtig.
5: Oh, schön. Das klingt fantastisch.
6: Ja, voll.
5: Ja, voll. Dankeschön fürs Interview.
6: Ich sag danke fürs Interview. Finde ich mega cool.
5: Ja, voll schön.
6: Dankeschön.
5: Happy Pride nochmal.
6: Happy
5: und schönen
6: Pride.
5: Abend.
6: Danke, euch auch.
5: Dankeschön.
6: Danke.
7: Das war Melli im Interview mit Fluffy und jetzt hören Sie gleich ein weiteres Interview, das wir bereits oder ich bereits geführt habe mit der Gründerin von Vulva Casting. Bitteschön. Jetzt sind wir ready. Wir sind ready. Hallo, schön, dass du da bist. Wer bist du denn und mit was für einem Stand bist du heute bei der Wels Pride?
8: Ich bin Maria Kreuz und ich bin mit meinem Vulva Casting Projekt One of Her Kind da. Vulva Casting bedeutet, dass ich ganz detailgetreue 1:1 Abformungen von echten Vulven mache. Einerseits für Menschen, die eben so eine Vulva-Abformung für sich machen lassen wollen, aber andererseits eben auch, um Aufklärungsarbeit zu machen und Vulva-Diversität sichtbar machen, zu zeigen, was alles normal ist.
7: Wie genau sieht denn dann deine Aufklärungsarbeit aus? Also machst du auch Workshops oder?
8: Genau, also ich mache kleine Ausstellungen, ich mache Workshops. Und auf meiner Webseite www.oneofherkind.at gibt es eine Fotogalerie, wo eben ein Bild vermittelt wird, das wirklich die große Diversität widerspiegelt und ein Gegengewicht setzen soll zu unrealistischen, druckmachenden, einseitigen Schönheits- unter Anführungszeichen Idealen.
7: Und warum ist es wichtig, dass du heute in Wales auf der Pride auch vertreten bist?
8: Weil mein Projekt sich an alle Menschen mit Vulva richtet. Genau. Und weil es wichtig ist, dass in die Köpfe reinkommt, wie groß die Vielfalt ist, also wie groß auch die Vulva-Vielfalt ist. Und um Scham und Tabu und um dieses Thema aufzubrechen.
7: Ich denke, Scham und Tabu ist ein sehr gutes Stichwort. Ich glaube, das ist sehr viel noch vorhanden, wenn es um das Thema Vulven geht.
8: Absolut.
7: Was kannst du denn rausgeben an unsere ZuhörerInnen, vor allem mit Vulva vielleicht, wie man damit offener umgeht oder einfach stolz ist?
8: Genau, also ich möcht allen mitgeben, also allen Menschen, die eine Vulva haben, dass jede Vulva normal ist, jede Vulva einzigartig ist und jede Vulva schön ist. Dankeschön.
2: Ja, live bei der Wales Pride hier im alten Schlachthof. Und wir haben jetzt den Sänger und den Bassisten von Color the Night hier.
5: Color the Night.
2: Wer seid ihr denn vom Namen her? Stellt sich mal kurz vor.
9: Ich bin Raffi, also ich bin Sängerperson von Color the Night.
10: Und ich bin Luki, ich bin der Bassist.
2: Ja, genau. Während eure Kollegen subtil im Hintergrund abbauen, habe ich euch sein kurz hergeschnappt zum Interview.
5: Ist uns eine Ehre.
2: Auf jeden Fall.
5: Es war ein wunderbarer Auftritt. Wie hat es euch gedacht?
9: Mega. Es war richtig gute Stimmung und man merkt echt unsere Musik, also vor allem auch von den Lyrics her und so. Wir haben ja sehr viele queere Texte, weil ich queer bin und das kommt dann nochmal ganz anders an bei einer queeren Crowd.
5: Ja. Urschön.
10: Ich finde es so besonders, weil man sich einfach sofort wohlfühlt. Mhm. Also man geht auf die Bühne und es ist klar, ja, alles ist okay.
9: Einfach ein Safe Space auch.
10: Genau.
9: Ja. Ja.
2: Mhm. Ich bin auch vorher schon gefragt worden, kennt ihr die Band? Die sind ja super, die sind ja saugeil. Das ist ja Radio-Hit-tauglich. Ja.
9: Absolut.
10: Ja, können wir nur zustimmen, oder?
9: Ja, yes.
10: Nein, sicher.
2: Ja, was bedeutet euch das, heute bei der Wales Pride zu spielen?
9: Es ist mega die Ehre und es ist einfach wunderschön, dass die Musik genau in den Space kommt, in die sie gehört einfach. Weil, also von den Texten und von allem her, es ist einfach, genau, einfach für queere Leute gemacht auch irgendwo, für alle Leute gemacht, aber auch für queere Leute vor allem und das ist richtig schön, dass das so genau wertgeschätzt wird und auch so präsentiert wird hier, das ist mega toll.
5: Ja, absolut.
2: Ja, wertgeschätzt wird es auf alle Fälle hier. Ja, Melanie?
5: Ja, queere Texte, ihr seid bei der Wales Pride dabei. Wie wichtig ist es, ein Zeichen zu setzen oder eine Botschaft rauszuschicken? Oder warum ist euch das wichtig? Für wen?
9: Also wir haben vor allem mit unserem letzten Album, was wir aufgenommen haben, letzten März, März 25, das heißt Queer Rage. Und da geht es ganz viel um, also es gibt zwei Seiten. Es gibt einerseits das Embracen und Pride eben, proud zu sein auf sich selber. Und dann gibt es eben die andere Seite, alle möglichen Sachen, die sich ansammeln in sich selber, wenn man halt in die Außenwelt schaut und viele homophobe Menschen sieht, auf der Straße irgendwie blöd angesprochen wird oder irgendwas. Das sammelt sich alles irgendwie an und man will es vielleicht nicht unbedingt zurückschicken, weil Hass gegen Hass einfach keine Lösung ist. Und dadurch sind diese Texte eigentlich entstanden. Also so diese bisschen einfach channeln, dass man den Queer Rage auch rauslassen kann. Und auch beim Konzerten und die Leute dann selber auch mit das rauslassen können. Und nicht nur die Pride, sondern auch die heftigeren Themen irgendwie so drin sind im Set. Genau.
5: Ja, das hört man auch bei euren Songs, finde ich.
2: Ja,
5: supergeil.
2: Genau. Ja. Homophobie ist ja auch ein Thema, beziehungsweise ein Song aus Sicht einer homophoben Person beispielsweise.
9: Ja.
2: Genau, also es geht nicht nur sozusagen um Party und Pride, sondern es geht durchaus auch
5: um ernstere Themen, ne? Gesellschaftspolitisch.
2: Ja, ja, genau, ja. Ernstere queere Themen. Aber trotzdem, ja, die Musik fetzt einfach. Also
5: fetzt.
2: Der ganze
5: ja.
2: Saal
5: war mitgebebt, ja, absolut.
2: Mitgebebt, genau. Wo geht's als nächstes hin? Was habt ihr so geplant?
10: Wir planen im Herbst eine Tour.
5: Oh.
10: Ich kann noch nicht allzu viel verraten, wir sind nur sehr im Organisieren, was das Ganze anbelangt, aber es wird auf jeden Fall die nördlichen Bundesländer in Österreich beinhalten, also Wien, Niederösterreich, Oberösterreich, auf jeden Fall einige Termine in Linz, Wien und was uns sonst noch unterkommt.
9: Alles am Weg
10: genau.
9: nehmen.
10: Im Moment geht es wieder ganz viel um Schreiben, Zusammenfinden, wieder schauen, wie drücken wir uns aus, welche Mittel, welche Stile finden wir dazu. Und genau, dann im Herbst, so Richtung Oktober, November, geht es dann darum, das auch mit allen Menschen, die gewillt sind, zu teilen.
2: Mhm. Ihr seid eine Linzer Band oder wo seid ihr her?
9: Ja, könnte man schon so sagen. Also wir sind eigentlich von überall von Österreich, aber die Band hat sich in Linz gegründet oder wir haben uns irgendwie zusammengefunden. Genau.
2: Mhm. Ja. Was gibt's von euch? Gibt's eine EP? Gibt's eine LP?
9: Ja.
2: Was?
9: Also es gibt eine EP, die noch mit einem Sänger ist, der ein anderer Sänger war davor. Also das Bandprojekt hat schon existiert ohne mich. Mhm. Und dann gab es dann den Switch und dann haben wir ein paar Singles rausgebracht mit mir und dann eben das Album Queer Rage, genau.
2: Mhm. Queere Themen und so weiter, war das schon immer in der Band präsent oder jetzt erst mit dem Wechsel quasi zum Raffi?
10: Das ist mit Wechsel zu Raffi passiert, auch mit dem Wille, also das hört man ganz klar, wenn man unsere Diskografie durchhört, dass es halt früher nur noch viel mehr halt Party um Party willen war und dann hat aber in uns allen Wille entstanden, auch tiefgreifend dazu gehen, auch wirklich die Sachen anzusprechen, die uns auch wichtig sind. Und dadurch, dass Raffi eine unglaublich coole Perspektive uns gegeben hat, haben wir natürlich gesagt, ja, unbedingt.
5: Ja, sehr geil.
10: Das müssen wir unbedingt da reinbringen.
5: Super.
2: Ja. Beschreib mal dein Outfit, Raffi. Damit die Hörer und Hörerinnen sich auch was vorstellen können.
9: Also so wirklich beschreiben oder mit ein paar Eigenschaftsworten?
5: Wirklich beschreiben.
9: Okay. Ich habe einen Rock an, einen sehr coolen, nicht Leder, was rede ich, Jeansrock. Mhm. Und der ist so gemacht aus verschiedenen Jeans und das hat die Schwester von einem Gitarristen von uns gemacht, für uns die Outfits.
5: Schaut also sehr fetzig der Rock aus, sehr fetzig, ja, rockig.
10: Dann Shoutout an Flora.
9: Shoutout an Flora. genau, die Knee High Socks, of course.
5: Ja.
9: Weil das auch sehr kanti ist und ein schönes, nettes, rotes, sexy Dessous-Top. Ja.
5: Hammer.
9: Also kurz gesagt, etwas, in dem ich mich sehr wohl fühle.
5: Und Waldviertel, oder wie?
9: Nein, ich weiß gar nicht. Irgendwelche kaputten Schuhe. Angenehme Schuhe.
5: Hammer. Mega geiles Outfit auf jeden Fall.
10: Aber,
5: ja.
10: aber komm, da matchen wir.
5: Oh ja. Sehen wir.
10: Bequem.
5: Super cool. Sehr gutes Outfit. Okay. Noch eine letzte Frage. Für wen singt ihr? Für wen spielt ihr?
9: Wir spielen für alle Leute, die nicht dumm sind und wegschauen.
5: Sehr geil. Gute Antwort.
9: I guess.
2: Ja.
9: Und irgendwo auch für die, die dumm sind und wegschauen. Aber die schauen halt weg. Deswegen kann man für die schlecht spielen.
5: Aber vielleicht kann man dann auch irgendwie den ein oder anderen, die ein oder andere überzeugen und ein bisschen.
9: Ja.
5: Okay. Cool.
2: Also, du hast jetzt nicht, du glaubst jetzt nicht, mit deinen Texten die Welt verändern zu können, sozusagen.
5: Aber ein bisschen.
2: Ein bisschen zumindest.
9: Naja, also einfach Awareness.
2: Awareness schaffen.
9: Ja. Ja.
5: Super schön. Hey, vielen Dank fürs Interview. Seid super. Macht's weiter so. Und schönen Abend noch auf der Worst Pride.
9: Danke.
5: Pride Village.
2: Ja, genau. Vielleicht sieht man sie ja im Herbst dann in der Stadtwerkstatt.
9: Ja, voll.
5: Das wäre sehr geil.
2: Ja.
5: Oh ja.
2: Dann übertragen wir euch gleich.
9: Oh ja.
2: Also, haben wir jetzt auch schon, aber dort dann auch, meine ich.
10: Genau. Das könnte vielleicht passieren.
9: Ja, könnte vielleicht passieren.
5: Unbedingt.
2: Ja, Luki und Raffi von Color the Night, lieben Gruß an eure Kollegen, Bandkollegen und danke.
9: Danke auch.
2: Für spontane Interviews. So, und wie machen denn wir jetzt weiter?
7: Ich habe schon eine Interviewpartnerin. Sie macht sich gerade bereit. Vom Verein Courage.
3: Ich bedanke mich. Dankeschön. Nehmt mir nur mein.
2: Ja, passt. Während ihr euch da vorbereitet, super, Anetta. Wir sind hier live bei der Wales Pride im Pride Village im alten Schlachthof.
3: Ich brauche noch keine Musik.
2: Und,
3: aber danke ja. dir. Kuss an dich. Danke
2: Los geht's.
3: Für die Musik. Weiter geht's. Kurze Sache. Bei solchen Institutionsvereinen ist es immer wichtig, dass hier Kinder vor allem angegriffen werden von solchen. Okay, jetzt haben wir eine Gaule. Gut, soll es auch so sein.
7: Ich glaube, das Mikrofon war aus. Ja, okay. Gut. Nochmal, schön, dass du da bist. Dankeschön.
3: Ist alles okay?
7: Vom Verein Courage bist du, oder?
11: Ja, genau. Vielen Dank für die Einladung hier in euer, ich glaube, es ist sogar live, oder?
7: Genau, wir sind jetzt live. Und schön mit technischen Schwierigkeiten am Anfang, immer gut.
11: Okay, ja, freue mich voll, dass ich da bin. Genau, ich bin vom Verein Courage. Maike Pichler ist mein Name und ich bin da die Koordinatorin und ich bin auch Beraterin und Psychotherapeutin in Ausbildung unter Supervision. Das heißt, ich bin da dafür zuständig, dass ich auch Einzelberatungen und Gruppen mache. Für queere Menschen.
7: Vielleicht machen wir einen Schritt zurück. Was genau macht denn der Verein Courage generell?
11: Das ist eine gute Idee, genau. Wer sind wir überhaupt? Wir sind in ganz Österreich zuständig dafür, dass wir tatsächlich kostenfreie Beratung anbieten können und Psychotherapie für queere Menschen, die Gewalterfahrungen gemacht haben, die einfach Mobbing-Erfahrungen gemacht haben und mit einem gewissen Leidensdruck auch da sind, die vielleicht auch Stellungnahmen brauchen, Thema mit der Transidentität, mit der Nichtbinarität haben. Und wir unterstützen nicht nur die queeren Menschen selber, sondern auch die Elternpersonen und zusätzlich auch noch Multiplikatorinnenpersonen. Also Leute, die zu tun haben mit queeren Leuten, aber nicht selber queer sind. Ja.
7: Und wie kann man sich das vorstellen? Du meintest, ist es kostenlos? Kann man einfach hingehen und sagen, irgendwie geht's mir nicht gut? Ich brauche Hilfe?
11: Ja. Wäre voll schön, wenn es so niederschwellig wäre. Das wäre natürlich genau das, was wir uns wünschen würden. Tatsächlich gibt es sowas wie Wartelisten und so bei uns auch, leider, weil es natürlich immer eine Ressourcenfrage ist. Aber ja, man meldet sich entweder telefonisch bei der Courage oder man meldet sich über die E-Mail-Adresse und sagt, ich habe das und das Thema und bekommt dann das Angebot, meistens auf eine Warteliste gesetzt zu werden, die in Linz, das ist zumindest hier das nächste jetzt gerade, ungefähr bei 4 bis 5 Monaten liegt gerade. Das heißt, da gibt es eine Wartezeit, die man aushalten muss und dann wird angerufen, sobald ein freier Platz bei einer Beratungsperson frei ist und die wird dann aber auch fix zuständig sein für einen und ist auch wirklich Profi auf dem Gebiet, sage ich jetzt mal. Also die kennt sich mit den Themen aus.
7: Ist das dann, also wie kann man sich das dann vorstellen? Ist das eine Langzeitberatung oder geht es dann einfach nur um situative Hilfe?
11: Beides, ja. Also wir haben die Möglichkeit zumindest, wenn du jetzt direkt was brauchst und sofort können wir natürlich nicht helfen, weil wir diese Warteliste haben. Aber wir können ein bestimmtes Thema bearbeiten mit ein paar Beratungszeiten, Beratungseinheiten bei einer Person und dann ist das erledigt und die Person geht wieder. Aber wir können genauso gut auch Psychotherapie zum Beispiel anbieten, die über ungefähr 10 Einheiten oder so geht und da dann wirklich angeknüpft bleiben über einen etwas längeren Zeitraum bei uns. Das ist auch sehr häufig, dass zum Beispiel Leute dann wieder abdocken und zu einem späteren Zeitpunkt wieder andocken, wenn sie zum Beispiel wegen ihrer Transidentität eine Stellungnahme brauchen für die Angleichung ans Identifikationsgeschlecht.
7: Okay, also ihr macht nicht nur die therapeutische Betreuung, sondern dann auch tatsächlich, ich weiß nicht, nennt man das psychologisches Gutachten dann, im Falle, wenn ein gerichtliches oder ein staatliches Organ dann diese Bestätigung einfordert?
11: Also da gibt es ja ganz viele Elemente leider, die Transpersonen da durchmachen müssen und Nicht-Binäre, um sowas zu bekommen. Aber wir sind ein Teil davon. Also wir sind auch da dafür, dass wir Stellungnahmen auf der psychotherapeutischen Seite, die brauchen, je nachdem, welchen Schritt sie gerade gehen wollen, die unterschiedlichsten Stellungnahmen. Aber die psychotherapeutische Seite und die Fallleitung kann die Courage übernehmen. Ja.
7: Okay, dann vielen, vielen Dank, dass du heute da warst. Du darfst jetzt weiter auf die Bühne gehen.
11: Ich habe mich voll gefreut und ich muss auf die Bühne. Ciao.
7: Viel Spaß auf der Bühne. Dankeschön. Das Gespräch mussten wir jetzt ganz prompt abbrechen, weil unsere Interviewpartnerin gerade auf die Bühne gebeten wurde, denn gleichzeitig zu uns wird ja auch im laufenden Programm die unterschiedlichen Vereine vorgestellt und da hatten wir jetzt eine zeitliche Überschneidung.
3: Bitte einen Riesenapplaus!
7: Und ja, deswegen war jetzt das Interview prompt zu Ende, ohne eine richtige Verabschiedung. Wir bedanken uns natürlich ganz herzlich trotzdem für das Gespräch und hoffen, wir konnten trotzdem einen kurzen Einblick in den Verein und die Arbeit von Courage geben.
12: Ja, was machen wir eigentlich? Wir sind eine Beratungsinstitution.
7: Oh, wir haben schon wieder ein technisches Problem.
1: Hallo? Ja, jetzt sind wir da.
5: Hallo, hallo.
1: Ja, es geht weiter mit den Vorstellungen auf der Bühne und ich finde es schon beeindruckend, auch wie viel sich in Oberösterreich allgemein tut, wie viele lokale Initiativen es gibt und es eben nicht nur auf Linz zentriert ist, sondern sich auch in den verschiedenen Orten.
5: Ja, so viel Engagement, oder? Ist unglaublich. Ja. Richtig schön, ja. So, wir haben jetzt einen nächsten Interviewpartner hier am Start.
2: Genau.
5: Okay. So, Michael Diesenreiter übernimmt. Sehr schön. Wiedersehen.
2: Was heißt da Wiedersehen? Du bleibst hier?
5: Bleibe ich hier?
2: Ja, genau.
5: Okay.
7: Michael,
2: wir verabschieden uns noch nicht. So, Thomas Ramos ist jetzt da. Hallo, Stadtrat in Wels. Hallo. Erste Wales Pride, wie fühlt man sich da als Stadtrat, als Politiker?
13: Naja, also als Politiker meiner Ideologie fühlt man sich sehr gut und sind wir wahnsinnig froh, wahnsinnig stolz, dass wir das in Wales haben. Ist einfach eine ganz klasse Sache und das im Schlachthof zu haben. Ich bin ja auch der zuständige Referent im Schlachthof. Dass wir da die Party haben, ist natürlich für uns mega und einfach schön. Ja, wunderbar. 1000 Leute, sau geil.
2: 1000 Leute.
13: Ich habe es nicht nachgezählt, vielleicht waren es auch nur 998 oder so, vielleicht waren es auch 1002, ganz genau weiß ich nicht.
2: Und habt ihr mit diesem Erfolg gerechnet oder?
3: Applaus bitte!
13: Jein, andererseits war es sehr gut organisiert von Alessandro Schatzmann, von der Hosi und von einem breiten Bündnis, muss man sagen, die das unterstützt hat. Andererseits ist es was völlig Neues in Wales, also wir reden wirklich davon, dass mich da wirklich die Schattenseiten einmal aufzeigen. Also, ich kann mich nicht gut erinnern, wie viele Leute zusammengeschlagen worden sind in den 90er Jahren, in den 0er Jahren, die offen meiner Liebe gezeigt haben und so weiter. Also es ist keine gemeine Wiesen da in Wels. Aber wir schauen, dass wir die Wiesen machen und unseren Beitrag dazu leisten. Und dass dann bei dem bescheidenen Wetter 1000 Leute kommen oder 948, keine Ahnung, ist für uns ein sensationeller Erfolg und bin ich super happy.
2: Und quasi selbstverständlich, dass das Pride Village, dass die Party nach der Parade auch hier im alten Schlachthof stattfindet?
13: Ja, ist natürlich klar, dass das der alte Schlachthof unterstützt.
3: Bitte komm auf die Bühne.
13: Betreibt ein alter Schlachthof, dass wir als Gelände für das offen sind. Das ist gar keine Frage, ja, natürlich.
2: Warum passt das gut zusammen?
3: Die Falle wieder.
13: Okay. Ja, ich glaube, der alte Schlachthof ist seit 1985 ein Hort von Vielfalt, kultureller Vielfalt, demokratischer Vielfalt, soziokultureller Vielfalt. Das Lema, das haben wir Gott sei Dank in den letzten Jahren auch durchaus noch rausbauen können. Wir haben eine unglaubliche Dichte an Veranstaltungen, 340 Veranstaltungstage letztes Jahr gehabt. Also da fehlt nicht mehr viel, dass man wirklich das Ganze hier voll macht. Wir sind das kulturelle Herz von Wels und muss man sagen, in Sachen freie Szene gibt es, glaube ich, außer Wien in Wels nur einen Schlachthof, der in dieser Liga spielt, ja, muss man ganz ehrlich sagen. So ist es.
2: Ja, das heißt, die erste Wels Pride ein voller Erfolg. Geht es dann nächstes Jahr weiter? Fragezeichen.
13: Auf jeden Fall. Ich gehe schon stark davon aus. Ich bin jetzt nicht der Veranstalter, aber...
2: Ja, schon klar.
13: Daniel
2: aber du würdest dir wünschen zumindest, dass es wieder einen gibt.
13: Im Rahmen meiner Möglichkeiten als Stadtrat, als verantwortlicher Referent für den Schlachthof, als Grünen-Politiker werde ich das auf jeden Fall unterstützen und werden wir es wieder zusammenbringen, glaube ich.
2: Okay, ja, dann danke dir.
13: Passt, danke dir auch fürs Interview.
2: So, ich schaue jetzt mal kurz zu unserem... Unsere Aufgabe ist, wir schauen kurz wieder zur Bühne. Danke.
14: Auch eine Art von Guidance, die wir auch natürlich auch für euch providen wollen. Ich weiß, das war jetzt sehr viel Englisch und ich hoffe, das hat jetzt niemanden irritiert. Ich spreche normalerweise im Alltag 24/7 Englisch und somit ist für mich Deutsch immer so ein Thema, wo ich mich unlustig fühle. Aber das ist jetzt mal abgesehen davon. Für uns ist es immer natürlich wichtig, dass wenn wir bei solchen Pride-Events dabei sind, dass wir Sichtbarkeit zeigen. Nicht unbedingt jetzt für uns Drag Queens, aber einfach für queer people. Und das ist unsere Message an euch. Bitte nochmal einen riesen Applaus an uns. Nochmal mit Namen Stella the Castrator, Xenia Le Forget, Dani Hofburg, Sarma, Brunhilde die Wilde, Tinderello und euer Host La Nonchalant. Und jetzt dürft ihr Fotos machen von uns. Und jetzt dürft ihr nach hinten gehen und Fotos machen. Komm, wir bringen uns alle mal ein bisschen so in Bewegung, okay? So, ich komme noch dazwischen.
1: Steck mal kurz. Jetzt auf der Bühne sind die Drag Queens des Abends versammelt in wunderbaren, extravaganten Outfits. Sie haben auch kurz am Anfang der Parade einen Auftritt abgelegt am Wagen. Annette, du hast richtigerweise gesagt, dass es ziemlich beeindruckend ist.
14: Und damit bitte ich Dragon Clowns von der Bühne. Vielen Dank!
1: Im Regen
7: auf dieser Plattform des LKWs oder dieses Wagens, der ja auch die Parade angeführt hat, haben sie dann in sehr, sehr hohen Schuhen wirklich so, sehr gut getanzt. Und ich bin grundsätzlich beeindruckt, in solchen Schuhen tanzen zu können, aber dann eben auch noch im Regen auf der wahrscheinlich rutschigen Oberfläche dieses Lastwagens. Also ja, und natürlich auch in extremen Outfits.
1: Es geht dann, vielleicht reden wir drüber, was heute noch passiert. Auf der Bühne wurde gerade die nächste Band angekündigt.
2: Genau, Mama Frieda wurde gerade angekündigt. Bis die soweit sind. Was passiert heute sonst noch so?
1: Es passiert nach der Band, ist vor dem ESC, also nach der Musik ist vor der Musik. Michael, du bist ein ESC-Fan. Wirst du hier beim Public Viewing zuschauen oder zu Hause gemütlich am Sofa?
2: Zu Hause gemütlich am Sofa. Wir haben extra... gesagt, dass ich euch nicht beim Abbauen helfen muss, damit ich nach Hause sausen kann und pünktlich um 21 Uhr zum Start zu Hause bin. Genau. Aber ich weiß auch von Freunden, dass sie überlegen, hier zu bleiben, hier Public Viewing zu machen. Wir gehen vielleicht dann später noch fort, nach dem. Aber da ist dann schon eins in der Früh, mal schauen.
7: In Linz? Wollt ihr noch fortgehen?
2: In Linz vielleicht, ja genau. Es gibt auch Public Viewing bei der Hose Linz heute, genau. Oder wir machen es so, wir schauen die Musik zu Hause und in der Pause gehen wir dann in die Hose und dort dann das Verkünden des Ergebnisses, das dauert immer auch so circa eine Stunde, weil sie schalten zu jedem Land einzeln und bei 35 Ländern dauert das immer ein bisschen.
7: Was ist denn dein persönlicher Favorit? Hast du dir die Halbfinalshows schon angeschaut und bist du im Thema drin?
2: Ich habe mir die Halbfinalshows angesehen, bin im Thema drin und es sind sogar einige gute Sachen, finde ich. Mir haben die Kroaten ganz gut gefallen. Ich mag es immer, wenn es recht, wie soll ich sagen, pompös ist oder so. Finnland ist hoher Favorit und Australien ist mega gut, genau. Australien ist, soweit ich das jetzt auswendig weiß, nach dem Semifinale, das war also nach dem zweiten Semifinale vom Donnerstag, in den Wettquoten auf Platz 2 hochgeschossen. Also die sind ziemlich weit oben und gefallen mir auch sehr, sehr gut. Ja. Und ich hoffe, dass Österreich nicht tatsächlich letzter wird. Die Wettquoten sagen es momentan voraus. Mal schauen. im Finale.
1: Findest du den Tanzschein so schlecht oder so?
2: Ich nicht, aber keine Ahnung. Also ich finde, nein, der Auftritt war gut am Donnerstag.
1: Bevor Mama Frieda jetzt auf die Bühne kommen, da wird noch ein bisschen umgebaut, haben wir noch ein letztes Interview, was wir vorspielen können, was wir davor aufgenommen haben, nämlich vom Verein Queere Angelegenheiten. Und da hören wir jetzt rein.
15: Okay. Ja, hallo. Happy Pride erstmal.
11: Happy Pride.
16: Da man auch wieder nicht weiß, waren das die zwei Möglichkeiten und das haben wir uns dann dafür entschieden. Ich weiß noch, dass das 30 Euro gekostet hat und ich mir das selber gekauft habe von meinem Taschengeld. Erstmal ein bisschen sauer war auf meinen Deutschlehrer, war so, jetzt sind 30 Euro weg. Es hat sich dann doch gelohnt. Man auch wieder nicht weiß, waren das die zwei Möglichkeiten und das haben wir uns dann dafür entschieden. Ich weiß noch, dass das 30 Euro gekostet hat und ich mir das selber gekauft habe von meinem Taschengeld. Erstmal ein bisschen.
15: Okay. Ja, hallo. Happy Pride erstmal.
11: Happy Pride.
15: Wer bist du und was machst du heute bei der ersten Pride in Vers?
11: Also ich bin die Mel und ich bin da, also wir haben einen Infostand von meinem Verein, von United, Verein für queere Angelegenheiten.
15: Ja.
11: Genau. Wir sind allgemein ein Verein, der sehr viel Community-Angebote, Freizeitangebote anbietet in Linz. Genau, also wir haben eine queere Jugendgruppe, wir haben eine queere Nicht-Sportgruppe, also so Bewegungsgruppe,
15: ja.
11: Aber auch diverse andere Sachen wie Kunst- und Kreativangebote, eine Häkelrunde, genau, alles Mögliche.
15: Sehr lässig. Und bist du auch bei der Parade mitgegangen?
11: Ich nicht, aber die KollegInnen waren dabei. Ich habe den Infostand aufgebaut und betreut, genau.
15: Ja. Aber was haben deine KollegInnen so berichtet von der Parade? Wie hat es einer gedacht?
11: Genau, also grundsätzlich, dass die, also besonders für das Wetter war es eine sehr große Parade. Also ich habe irgendwas von so 1000 Leuten gehört und das ist ja schon für erste Pride ist das schon beachtlich. Und eben besonders dadurch, dass die wirklich dem Wetter getrotzt haben. Also das voll.
15: Ja, absolut. Das ist echt ein schönes Zeichen auch für Vös.
11: Voll, definitiv.
15: Finde ich total schön. Genau, ja, was macht United sonst so? Also ihr seid bei der Parade heute in Vös dabei, in Linz wahrscheinlich auch, oder?
11: Natürlich, ja, genau. Ja, wir werden auch, also man wird uns vermutlich auf alle Paraden in Oberösterreich auf die eine oder die andere Art vertreten sehen. Wir sind bei der Innviertel Pride in Ried, wenn wir einen Infostand haben.
15: Ja.
11: Genau.
15: So, jetzt kommen wir Pride an.
11: War es jetzt noch nichts Konkretes, aber genau, vertreten sind wir auf jeden Fall in irgendeiner Form dort.
15: Okay. Sehr schön, ja super. Genau, ja, heute gibt es ja noch Programm da bei der Vers Pride, ne? Jetzt haben wir im Pride Village.
11: Genau.
15: Was sagt

0: Definitiv, das ist eh, da fiebert man eh immer den ganzen Mai und den Juni hinweg. Vorbereitung von, dass man gut ist für einen Infostand und sowas organisiert. Genau, das ist eh die geschäftigste Zeit im Jahr für queere Vereine.
1: Ja, total. Voll super, gell? Okay, ja, dann sage ich danke fürs Interview.
0: Ja.
1: Und wünsche dir noch einen schönen Abend.
0: Ebenfalls, danke.
1: Bei der ersten Verse Pride. Ja, danke schön.
2: Also, der Verein Queere Angelegenheiten war das gerade im Interview. So, wir schauen jetzt noch, dass wir die Veranstalter zum Interview herbekommen. Um 19 Uhr spielen dann Mama Frieda, der Hauptakt heute. Die bauen schon auf der Bühne. Und ja, wir schauen, dass wir noch den Veranstalter zum Interview herbekommen, oder Melanie?
1: Ja,
2: ich glaube, Eileen ist schon unterwegs
1: und wir sucht sie. Absolut. Und wir sehen ganz viele Inclusive Pride Flags. Es ist so ein schönes Feeling hier im Schlachthof in Wels. Und ja, es ist ja nach 20 Uhr hier nicht vorbei, denn um 21 Uhr folgt hier ESC
2: Public Viewing, genau.
1: Public Viewing, genau.
2: Genau, die Leinwand ist schon aufgebaut, direkt hinter unserem Stand.
1: Ja.
2: Unser Stand wird dann abgebaut, damit dann hier das Public Viewing stattfindet.
1: So ist es.
2: Genau. Ja, ich hätte gesagt, lieber Matthias, spiel mal einen Song ab, bis dann die Veranstalter hier vor Ort sind.

0: Hallo, hallo, hallo. Hallo, hallo, hallo. Hallo, Matthias.
1: Hallo.
0: Very nice. Yes, hallo. Wir haben einen ganz neuen hier am Stand zum Interview eingeladen. Ja, hallo, wer bist du und was machst du heute hier?
1: Ja, ich bin der Hütti, ich komme von den Rainbow Scouts Austria, bin dort der Präsident aktuell und wir unterstützen die Jugendbewegung in Österreich. Über 300 Gruppen haben, 300 Gruppen von Pfadfindern gibt es in Österreich.
0: Ja.
1: Und wir sind halt dort die Initiative, die Beratungsstelle und die Anlaufstelle für Queerbees.
0: Okay, super. Was macht ihr so das ganze Jahr über? Wie kann man sich das vorstellen?
1: Genau, also wir arbeiten im Hintergrund eigentlich fast nur. Wir arbeiten Methoden aus, um unseren JugendleiterInnen in Österreich Methoden zu geben, wie sie mit 7- bis 20-Jährigen LGBTQ näher bringen können und so einen Safe Space in der Pfadfinderbewegung schaffen.
0: Ja, urleibernd. Wie war heute der Tag für euch bei der ersten Pride in Böse?
1: Einmal langer Anfahrtsweg, wir sind aus Wien angereist.
0: Ja.
1: Extra für hier und ich muss sagen, für die erste Pride ein Riesenerfolg.
0: Ja, ich bin trotz des Wetters, oder?
1: Trotz des Wetters, es war wirklich schön nass, wir waren schön draußen. aber
0: auch mal schön, so ein Spaziergang im Regen.
1: Ne? Natürlich, bei den Pfadfindern gibt es
0: mit Botschaft.
1: Ja. Schlechtes Wetter gibt nicht nur schlechte Ausrüstung.
0: Ja, sehr schön.
1: Genau.
0: Das wurde heute, glaube ich, auch zelebriert hier.
1: Das auch. Ich habe Leute in Müllsäcken rumlaufen sehen.
0: Ja.
1: So ist richtig.
0: Genau. Sehr geil. Ja.
1: Genau.
0: Sonst so?
1: Sonst, wir sind Kooperationspartner von verschiedenen Vereinen. Mhm. Wir waren bei Hosi Burgenland als Ehrengäste eingeladen worden. Mhm. Wir sind beim Diversity Ball dieses Jahr wieder dabei.
0: Super.
1: Und ja. Haben auch nächstes Jahr einen eigenen Pfadfinderball, wo wir wieder auch dort Queerness aufzeigen wollen und Safe Space darstellen wollen.
0: Wann ist der Pfadfinderball?
1: Genaues Termin gibt es nicht, aber es ist Ende Jänner, nicht. Anfang Februar.
0: Aha, okay, cool. Also seid ihr mitten in der Ballsaison auch dabei?
1: Wir sind mitten in der Ballsaison in Wien überhaupt, also wir konkurrieren mit dem Opernball. Also.
0: Ja, Curdy konkurriert damit, sehr gut.
1: Genau.
0: Ja, super. Und ja,

0: was sind sonst so eure Vorhaben noch dieses Jahr?
1: Genau, dieses Jahr, wir sind nächstes Jahr, nächste Wochenende zum Beispiel sind wir in Salzburg. Mhm. Dort findet ein großes Lager statt für das 16- bis 20-Jährige.
0: Okay.
1: Und dort sind wir vor Ort als Safe Space Zelt.
0: Kann man sich da noch anmelden oder ist schon vorbei?
1: Ist schon vorbei, okay. Das ist ein sehr gefragtes Zelt, also eine Veranstaltung, die ist innerhalb von ein paar Stunden ausverkauft.
0: Okay, wow.
1: Und wir sind vor Ort, um halt Jugendliche, die halt sagen, sie brauchen ein Safe Space, sie brauchen einen zum Reden, zu uns kommen können und wir sind dafür für sie da. Bloß wir bieten auch Workshops vor Ort an.
0: Ja, urlässig, oder?
1: Ja.
0: Also schöne Arbeit.
1: Uns gibt es seit 15 Jahren, wir haben dieses Jahr 15 Jahre gefeiert. Und ja, wir freuen uns, dass wir jedes Jahr auf verschiedenste Boards eingeladen werden. Wir versuchen, auf jede zu kommen. Wales war mir wirklich ein Wunsch, herzukommen.
0: Ja.
1: Und diesen Wunsch habe ich auch erfüllt.
0: Wunderbar, schöne Schlussworte.
1: Genau.
0: Vielen Dank fürs Interview.
1: Bitteschön.
0: Und ja, schönen Abend dir noch. Happy Pride.
1: Danke.
0: Dankeschön.

0: Hallo, hallo, hallo. Alrighty. Ja, wen haben wir denn jetzt hier bei uns? Hallo, hallo. Willkommen bei der Worst Pretz. Wie geht's euch? Wer seid ihr?
1: Hi, ich bin Sinjala Fagetz von Dragging Lens. Ja, wir sind bei der Welt Pride, uns geht ganz gut. Waren auf dem Truck, haben ein bisschen Stimmung gebaut und jetzt sind wir hier, einfach am Chillen.
2: Ich bin Lanon Chalant, bin ebenfalls von Dragging Lens, hab die ganze Pride-Welt und auch das Abend-Event eigentlich moderiert.
0: Und wunderbar.
2: Wie es mir geht, genauso wie ich aussehe, perfekt, aber die Schuhe tun richtig weh.
0: Okay, ja. Wie hat euch die erste Pride in Wales gefallen? Wie hat es euch gedacht?
2: Ich glaube, es ist wichtig, irgendwie zu erwähnen, dass es bei der Pride Wales, also uns vor allem, ging es mega gut. Es ist einfach, wie liebevoll sich diese Leute um uns gekümmert haben und wie viel Sichtbarkeit einfach auch für uns dabei war als Drag Queens oder Drag Artists einfach, weil es dennoch, ich glaube, man unterschätzt manchmal, wie anstrengend es ist, so viel Love zu geben und manchmal es nicht immer zurückzubekommen. Aber ich glaube, die erste Wales Pride war einfach ein totaler Erfolg und ich kann es kaum erwarten, viele mehrere Erfolge wie diese zu feiern in Wales.
3: Schön. Mich würde es interessieren, ihr seid ja eben Dragging Lens. Wie schaut es denn aus mit Drag-Orten, Personen hier in Wales? Kennt ihr da was?
1: Also, wir kennen schon eine Drag-Queen aus Wales. Das ist die Miss Highlighter. Wir haben in Dragging Lens mehrere Queens, die nicht mal aus Linz sind. Zum Beispiel, die wohnen jetzt in Wien oder in Wales oder irgendwo nirgendwo.
2: Ich bin das beste Beispiel dafür.
1: Genau.
0: Ah.
1: Also ja.
0: Ja, wo bist du so her?
2: Tatsächlich aus
0: Weg?
2: Niederösterreich.
0: Ja.
2: Ganz komisch, ich bin tatsächlich hierher gezogen. Hergezogen ist eigentlich sogar ein weit vorgenommenes Wort. Tatsächlich bin ich eher noch gemeldet in Niederösterreich, aber ich würde sagen, dass ich meine Queerness total auslebe in Linz, was ja natürlich mir Drag ermöglicht hat und somit ich meinen Geburtsort auch in Linz anerkenne und daher Dragging Linz auch meine Familie ist, würde ich mal sagen.
0: Okay, ja, spannend. Was macht denn Dragging Linz so das ganze Jahr über?
1: Also, das ganze Jahr über wirklich,
0: was macht ihr so,
1: planen wir Drag-Shows, ehrlich gesagt. Wir promoten uns selbst, wir geben einander die Möglichkeit zu hosten, zu performen und zu zeigen, Geld zu verdienen auch noch. Also
0: ja, kann man davon leben?
2: Leben, also du wirst wahrscheinlich eines Tages in ein gutes All-You-Can-Eat-Restaurant gehen können nach einem erfolgreichen Tag. Aber ich würde sagen, allein der Look hätte mich mehrere tausend Euro gekostet. Mhm. Würde ich nicht einen guten Freund haben, der alles selbst näht und designt und somit zum Glück. Aber allgemein, was macht Dragging Lens das ganze Jahr über? Also total eigentlich einfach erklärt. Wir tun tatsächlich sehr viele Events organisieren, die natürlich auch im Bereich der Sichtbarkeit eben dienen. Gerade eben in Queer Bars und solche, zum Beispiel auch eben in Queer Treffen. Sowas wird halt immer kontinuierlich organisiert und natürlich versucht man da auch solche Plätze zu. Ich sage immer, da wo Drag Queens sind, sind auch die Leute. Und somit bin ich mir sicher, auch so kleine, sag ich mal, Events oder weniger besuchte Bars erreichen auch durch uns einmal eine gute Volltrefferquote, was Umsatz angeht, aber natürlich auch was Beliebtheitsgrad und natürlich, was richtig lustig ist, finde ich, über das ganze Jahr aus, ist, dass wir tatsächlich in, sag ich mal so blöd gesagt, Hetero-Bars, wo sowas eher unwahrscheinlich einfach ist, dass man eine Drag-Show macht, da haben wir tatsächlich den meisten Erfolg bis jetzt gehabt.
0: Ja, ja.
4: Okay,
0: jetzt hören wir kurz mal, was die Dame sagt.
2: Lieben gerne.
0: Oh. Frieda!
4: Mama!
0: Frieda!
4: Mama!
0: Okay, wir machen jetzt einfach noch weiter, bis die Mama Frieda wirklich auf der Bühne ist. Es wird ja gerade was angesagt, aber wir sprechen einfach noch weiter. Ja,
3: mich würde interessieren, wir haben heute schon ein paar Mal eben gefragt, wie das so ist, so queer eher am Land zu sein. Jetzt nicht in der Stadt, nicht in Linz, sondern hier in den kleineren Orten. Wie kann man das da ausleben? Wie kann man das da sichtbarer und sicherer machen?
1: Da fragst du die falschen Personen, glaube ich.
2: Ich glaube, ich kann es so tatsächlich fragen. Ich komme tatsächlich aus einer Stadt in Niederösterreich.
0: Ja,
2: tatsächlich, bei mir gibt es nicht wirklich sowas wie Queerness in Ich weiß nicht, ob ihr Con Neuburg kennt, wahrscheinlich ist jetzt ein Unterbegriff.
0: Ja, klar. Oh. Con Neuburg kennen wir schon.
2: Oh, na schau, du ist schon viel beliebter, als ich dachte.
0: Ja, doch.
2: aber ich würde sagen, Queerness ist dort einfach nicht unbedingt jetzt verboten, aber einfach nicht etwas, was ausgelebt
0: nicht
2: wird.
0: Nicht existent quasi.
2: Genau, also sowas wird einfach dort nicht zelebriert oder allgemein wie mit Events, wie genau, eben halt Pride. Ist eigentlich eine Stadtgemeinde und könnte sowas sich leisten. Und
0: aber im Grunde, wenn man dort eine Pride machen würde, würde es vielleicht genauso ausschauen wie in Wels gerade, weil viele Welserinnen sind ja jetzt auch nicht hier.
2: Das ist ja der ganze Punkt, das ist eigentlich das Lustige.
0: Das ist spannend, ja.
2: An sich, wenn du so siehst, wir als Drag Queens, die das ganze Event auch promotet haben, nicht nur die Pride Welser, aber auch die Pre-Pride habe ich zum Beispiel auch gehostet, im Queer Safe Place mit der Lisa Maria Wolfsberger.
0: Ja.
2: Und genau eben da, was es auch natürlich lustig ist, dass wir uns eigentlich total random kennengelernt haben. Mhm. Und genau durch solche kleinen, sag ich mal, Schicksalstreffen.
0: Ja, Wahnsinn.
2: Kommst du einfach von Niederösterreich nach Wien, nach Tirol, von Tirol nach Linz und hostest und organisierst und hilfst natürlich überall Sichtbarkeit und halt eben solche Events zu organisieren.
0: Hammer. Ja, super, super geil. Hey, ja.
3: Ich glaube, wir müssen uns verabschieden, weil es wird Zeit für Mama Frieda.
0: Ja, der Nebel steigt schon auf der Bühne. Vielen Dank fürs Interview.
2: Ich bedanke mich.
0: Wunderschönen Abend euch noch. Vielen Dank.
2: Vielen Dank. Ja, danke sehr.
1: Tschüss, schönen Abend noch.
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0: Das Schlagzeug beim Monitor, das Playback ein bisschen lauter, bitte.
1: Danke.

habe eine langsame Nummer mit, das heißt jetzt schmusen beim nächsten Lied. Und dann gehen wir wieder Vollgas, bitte. Dann möchte ich einen Moschpit. Danke. Ach, der Finsterwind, Pride.

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0: Mama Frieda live bei der Wales Pride. Wir sind noch bis 20 Uhr hier da und übertragen live von der Wales Pride, ja. Anscheinend gibt es gerade eine kurze Pause. Na, geht gleich weiter.
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Danke, ihr alle, Liebe ist Liebe, Babys. Wir haben ein Stick zerfetzt. 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

Let's begin. Danke, Leute. Die nächste Nummer ist die letzte Nummer und sie wird euch gefallen. Und falls irgendwer Zugabe schreiben mag, muss es jetzt da, weil es ist wirklich meine letzte Nummer. Ja, genau, ihr habt es gecheckt. Beautiful People of Wales. Das ist der Dani am Schlagzeug, der mich heute unterstützt. Das ist bei mir immer ein wenig eine Durchmischerei mit den SchlagzeugerInnen. Aber das mögen wir, die Durchmischerei, oder? Hey Leute, Liebe ist Liebe. Danke, dass es euch gibt. Danke, dass es Pride in Verse gibt. Und jetzt kommt die letzte Nummer und ihr müsst mir helfen, weil ich habe keine Luft mehr.

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0: Mama Frieda verabschiedet sich gerade auf der Bühne, aber das Publikum hofft auf eine Zugabe.
1: Damit geht die Wells Pride, die allererste Wells Pride, zu Ende. Ich glaube, die unterschiedlichen Organisationen packen auch langsam zusammen. Ja, was ist dein Eindruck? Was ist dein, wie sagt man, Resümee?
0: Das Fazit.
1: Das Fazit, danke.
0: Ja, ich bin sehr beeindruckt, was doch auch in kleineren Orten möglich ist mit so viel Liebe und Hingabe. Und ganz ehrlich, wie ich in der Früh nach Wells gefahren bin, war meine Motivation und die Stimmung noch nicht so gut, weil es halt schon den ganzen Tag geregnet hat, aber wir dann alle sich versammelt haben und auch die Flaggen überall zu sehen waren, das war schon auch sehr berührend und ermutigend.
1: Ja, sehe ich ähnlich. Als ich gekommen bin, ich bin ja auch mit dem Zug gekommen, waren 2-3 Leute, die ich gesehen habe, wo ich dachte, die könnten auf die Pride gehen. Aber als wir dann zu dem Versammlungsort gegangen sind und dann so viele Menschen dort waren, war ich wirklich auch sehr positiv überrascht und finde es auch einfach sehr gut.
0: Michael, du bist gerade gekommen. Was ist dein Fazit zur ersten Wells Pride?
2: Ja, größer als erwartet. Sehr viel Spaß gemacht, mit euch natürlich auch. Und ja, war cool, dabei zu sein. Und nächstes Jahr wieder.
0: Ja, vielleicht schaffen wir es ja nächstes Jahr, outdoor zu sein. Ich meine, natürlich, der Schlachthof ist eine super Location, aber es ist halt schon nochmal ein anderes Feeling. Also so die typischen Prides sind ja mehr so im Juni. Und ja, man lässt sich die Sonne auf den Körper scheinen und da macht das Tanzen doch ein bisschen mehr Spaß in der Sonne als im Regen, mir zumindest.
2: Wobei, sagen wir es hat ja der Regen dann aufgehört und diese Mischung aus, es ist herinnen was im Saal und es ist draußen was, draußen gibt es ja auch Bars und so weiter, das hat dann eigentlich ganz gut funktioniert.
1: Was sind denn die nächsten Prides oder geht ihr dieses Jahr noch auf mehr Prides?
2: Ich weiß ehrlich gesagt nicht, ob ich zur Regenbogenparade nach Wien diesmal fahre. Mir ist das schon ein bisschen zu groß irgendwie und zu kommerziell. Aber Linz Pride, 27. Juni, sind wir auf jeden Fall dabei und senden auch live.
0: Das mit der Kommerzialität, da stimme ich dir voll zu. Also in Wien ist es wirklich schon eher eine Party für Diäten, auch ein bisschen, also, wenn ich das jetzt so

0: Orientierung oder ihres Genders diskriminiert werden und dass es halt nach wie vor auch ein Riot sein sollte und eben ein Tag der Sichtbarkeit oder für Sichtbarkeit und ja, wie du meintest, in kleinen Gemeinden sieht man es doch mehr als in großen Städten, wo einfach viel mehr Leute kommen, weil es halt eine coole Party am Ring in Wien ist.
1: Ja, finde ich ein gutes Statement. Sonst fällt mir auch nichts mehr ein.
2: Annetta, welche Prides wirst du noch besuchen heuer?
0: Die Wien Pride, wie bereits schon gesagt, auch wenn sie groß und kommerziell ist. Und die Linz Pride, weil wir dort ja auch live senden werden. Ich hatte eigentlich überlegt, auf die Bregenz Pride zu gehen, weil Vorarlberg halt doch auch noch ein wenig unterrepräsentiert ist und ich dort Bekannte und Freundinnen habe, die auch von dort kommen. Leider ist die zeitgleich mit der Linz Pride, deswegen werde ich dieses Jahr doch nicht fahren. Aber falls es Menschen gibt, die gerne nach Vorarlberg fahren wollen, 27. Juni ist auch der CSD in Bregenz, auch tatsächlich in Graz. Also Linz, Bregenz und Graz teilen sich den 27. Juni für ihre Pride.
2: Ja, der Juni wird einfach zu kurz. Es gibt schon so viele Veranstaltungen, aber darum hat Wels ja gar nicht so eine schlechte Idee gehabt und eben schon im Mai angefangen. Was ich ganz spannend finde, ist, die ganz letzte Pride des Jahres ist im Oktober.
1: Ja, ist immer in Kufstein die letzten Jahre, genau. Am 10. Oktober, oder? Ja, genau, die Perlen-Pride in Kufstein, ja. Und Salzburg ist auch immer recht spät, das ist immer Anfang September.
2: Weißt du, Michael, warum das Perlen-Pride heißt?
1: Wahrscheinlich, weil Kufstein die Perle am Inn ist. Na, genau weiß ich es nicht.
2: Na, weißt du aber auf alle Fälle schon mehr, weil ich wusste nicht, dass das der Spitzname ist.
1: Das war jetzt geraten.
0: Ich hätte es dir sofort abgenommen. Also für mich wäre das eine sehr, sehr logische Erklärung gewesen, ja. Ich war tatsächlich auch noch nie in Kufstein. Lohnt es sich, auf die Kufstein Pride zu gehen am 10. Oktober?
1: Also von Kufstein her auf alle Fälle. Also, ja.
2: Wisst ihr denn noch, was eure erste Pride war?
0: Ja, tatsächlich in Tübingen, in Deutschland, wo ich studiert habe. Ich bin in Nürnberg aufgewachsen. Ich weiß nicht, ob es dort Pride damals schon gab. Es wäre mir nicht bekannt gewesen auf jeden Fall. Und in Tübingen, wo ich studiert habe, sehr viele junge Menschen, sehr viele linke Menschen, gab es dann plötzlich so Veranstaltungen, unter anderem auch viele Black Lives Matter Demos, auch tatsächlich schon Jahre bevor irgendwie George Floyd-Situation kam. Und da war ich tatsächlich auf meiner allerersten Pride und habe dann auch dort angefangen, Flaggen zu sehen und zu verstehen, dass es ganz viele gibt und ja, mich dann mehr damit beschäftigt.
1: Also tatsächlich, die erste Linz-Pride-Parade gab es ja erst 2016. Deswegen, und da war es auch nur ganz klein mit ein paar hundert Leuten. Und darum war meine erste Pride sicher dann auch in Wien, Anfang der 2010er Jahre. Aber man muss sich das so vorstellen, ich kann mich noch gut erinnern, 2009. Auf jeden Fall war es was Besonderes, dass der ORF Ende der 2000er, also so 2009 herum, im Kulturmontag über die Regenbogenparade berichtet hat. Also da haben mir Freunde geschrieben, der Kulturmontag berichtet über die Regenbogenparade in Wien und ich habe das dann aufgenommen, diese 5 Minuten. Also früher war das in den Medien und so überhaupt nicht präsent und wenn man sich überlegt, okay, das war vor 15 Jahren, nicht mal, na doch, ein bisschen mehr, 17 Jahren.
2: Aber wenn man es doch im Großen und Ganzen gesehen, noch nicht so lange her und wenn man sich denkt, ja, jetzt haben wir 2026 und eben jetzt erst in Wels die erste Pride, wo kann es noch hingehen? Ich hoffe doch, dass, ja, weiß nicht, braucht jeder Ort eine Pride?
1: Das ist eine schwierige Frage, weil das Problem ist natürlich, du kannst nicht überall hingehen und dann hast du halt dann das Problem, wenn es in jedem kleinen Ort der Pride gibt, dann macht man sich irgendwann mal gegenseitig Konkurrenz sozusagen unter Anführungszeichen. Also auch die queeren Vereine und so weiter sind irgendwann mal am Limit, um was zu organisieren. Und ich finde schon cool, dass es jetzt, wie wir heute gehört haben, auch ein Innviertel Pride und so gibt seit letztem Jahr. Salzkammergut, dann Steyr

0: Pride gibt es ja auch, aber eben jetzt auch die Wels Pride in Kooperation mit der Hose Linz. Und irgendwann ist es halt auch schwierig von der Organisation her. Die können nicht die ganze Zeit nur Prides organisieren, ja.
1: Aber für Wels fand ich es doch jetzt auch einen wichtigen Schritt, weil ich glaube, es ist die zweitgrößte Stadt Oberösterreichs. Da kann man schon mal noch eine Pride organisieren und die auch gerne jährlich veranstalten. Ich glaube jetzt auch nicht, dass man in jedem kleinsten Ort eine eigene Pride braucht. Aber schon, es sollten schon genug vorhanden sein, um die Sichtbarkeit zu erhöhen.
0: Die kleinste Pride in Österreich ist, glaube ich, die Unken Pride. Tatsächlich ein kleiner Ort im Salzburger Land. Und die hat sich eigentlich aus einer Aktion heraus entwickelt, weil da quasi mal ein Paar homophob behandelt wurde. Ich weiß nicht mehr, in einem Gasthaus oder Hotel. Und daraus hat sich dann die Aktion, ja, dann machen wir dort eine Pride. Und seither findet jährlich die Unken Pride statt.
2: Sehr cool. Also eben doch aus aktivistischen Gründen wird auf die Straße gegangen, eben so wie eine Pride im Kern sein sollte. Ja, wir nähern uns schön langsam mit großen Schritten dem Ende der heutigen Übertragung zu. 10 Minuten sind wir noch on air. Der Schlachthof, der Saal wird dann auch umgebaut, eben für das Public Viewing. Falls sich irgendwie noch Kurzentschlossene nach Wels begeben wollen. Ich glaube eben, Michael, du hast gesagt, es hat zum Regnen aufgehört. Man kann herspazieren, man kann gemeinsam das ESC-Finale anschauen. Und sonst den Abend ausklingen lassen. Welche Veranstaltungen, queeren Veranstaltungen erlebt ihr denn so unterm Jahr? Wir haben heute mit ein paar Leuten gesprochen, eben, ja, es gibt die Prides, das sind immer so die Highlights, aber wie kann man mehr Sichtbarkeit so im Alltag zeigen, erleben?
0: In der Hose Linz gibt es ständig Veranstaltungen von Heels of Steel. Also über die Hose Linz hat sich eine große Drag-Community in Linz gebildet, die eben dort auch zum Beispiel im 49, also das ist das Lokal der Hose Linz, auch die Möglichkeit hat, regelmäßige Auftritte zu haben. Also da tut sich schon einiges, ja. Und ansonsten gibt es jetzt auch, weil der Pride Month Juni schon zu kurz ist, gibt es auch im Mai jetzt schon einige Veranstaltungen in Linz, ja. Aber so unterm Jahr, jetzt, ja, ich weiß nicht, ob es sinnvoll wäre, Prides das ganze Jahr zu machen. Im Winter dann vielleicht nicht ganz so cool irgendwie. Aber ja, für Demo soll, kann man ja immer gehen.
1: Ich finde, ein wichtiger Punkt ist auch die wissenschaftliche Aufarbeitung, die jetzt gerade immer mehr passiert. Also die Universität Wien hat ja jetzt auch den Gender and Queer Studies Forschungsstudiengang als Masterstudiengang, glaube ich, vor ein paar Jahren etabliert. Und es ist auch so ein bisschen mehr, dass es Vorträge dazu gibt an Universitäten, wo halt viele junge Leute sind, denen man dann auch irgendwie den Raum dazu gibt, darüber Forschung zu machen. Und was ich sehr cool finde, sind die Solidragity-Events, wo es immer Soli-Veranstaltungen, aber als Drag-Shows aufgebaut sind. Und das wird immer, ja, in kleinen Orten, Cafés, Bars, meistens in Wien, aber auch schon in anderen Orten, gefeiert. Und das, finde ich, macht sehr viel Spaß, weil eben auch Menschen, die keine professionellen Drags sind, dort den Raum bekommen, aufzutreten und nicht eben schon erfolgreich sein müssen, um irgendwie zu performen.
2: Ja, wir haben heute eh schon mit 2 Drag Queens gesprochen, die eben heute aufgetreten sind und die haben halt auch gesagt, ja, es ist eine Leidenschaft, man kann nicht davon leben, von dieser Kunstform. Aber es soll eben Spaß machen und natürlich die Leute sollen appreciated werden. Eben cool, dass das auch so niederschwellig funktioniert. Was? Melanie hat tanzt neben uns. Magst du uns noch dein Fazit von der Wels Pride erzählen?
3: It was wonderful, wonderful, wonderful. Ja, es war wirklich großartig. Schöne Erfahrung hier bei der ersten Wels Pride und ich hoffe, wir feiern noch ganz viele weitere Prides in Wels. War wirklich großartig. Voll viel Leute, gute Stimmung, gute Live-Acts, liebe Kolleginnen auch bei mir. Richtig leibend, ja.
2: Gibt es irgendwas, was dir heute aufgefallen ist am Publikum, Leute, die vor Ort waren, Vereine, Gibt es irgendein Highlight oder irgendwas, was dir besonders ins Auge gestochen ist?
3: Ein Highlight war für mich auf jeden Fall, dass so viele Menschen so bunt durchgemischt da waren und so viele junge Leute, was mir sehr taugt. Ein kleines Manko, es hat nur Chili con Carne und Chili sin Carne gegeben. War ein bisschen wenig für viel Geld. Aber sonst war es wirklich leibend und hat mir taugt, ja.
2: Ja, wir haben noch 6 Minuten, bis wir leider den Livestream stoppen müssen, bis es dann wieder weitergeht, regulär im Programm und es hier im Schlachthof das SC-Finale zum Anschauen gibt.
3: Es wird schon ein bisschen schmaler im Schlachthof. Ich glaube, es bereiten sie mittlerweile schon alle ein bisschen auf dem ESC vor. Obwohl im Schlachthof selbst auch projiziert wird auf eine Leinwand, direkt hinter uns. Aber die meisten Leute, glaube ich, wollen cozy daheim schauen, habe ich das Gefühl. Ja, naja.
2: Bist du eine ESC-Schauerin?
3: Schon. Ich mag ESC sehr gerne, aber jetzt auch nicht voll radikal oder so. Aber ich schaue es wirklich gern, weil mir das einfach sehr berührt, was die Leute alle auf die Bühne bringen. Mit so viel Herzblut und so viel Leidenschaft, das taugt mir einfach, ja. Ist schon schön. Schön zum Zuschauen, ja.
2: Ich muss mich ja outen, ich bin gar kein ESC-Fan, na, gar nichts. Aber was ich jetzt cool gefunden habe in den letzten Tagen, es gab so Einblicke hinter die Kulissen und wie das Bühnenbild zustande kommt. Also da gibt es ja total viele Leute, die man halt nicht so on camera sieht, sondern die halt irgendwelche Props und so herumschieben und Rauchmaschinen anwerfen und was sich das so tut, das finde ich beeindruckend. Also ich glaube, ich will mir einen ganzen Abend nur von dieser Perspektive lieber anschauen als die glatt gebügelten Performances.
3: Das stimmt, das ist echt so irre, was die Leute da aufführen in der Stadthalle gerade oder halt bei jedem ESC. Unglaublich geil. Von den Props bis zum, also das ganze Bühnenbild ist einfach ein Wahnsinn, was da passiert, gell? Ja, das stimmt.
1: Ich war noch nie live beim ESC und ich bin jetzt auch nicht die allergrößte ESC-Schauerin. Ich schaue es mir immer mal wieder an. Aber ich vergesse es dann noch regelmäßig. Dieses Jahr war es schwer zu vergessen. Kam ich nicht dran vorbei. Aber ich habe gehört, dass es auch tatsächlich ja eine für den Fernseher konzipierte, also als für Übertragung konzipierte Show ist. Also es sieht besser aus, wenn man sich's halt im Fernseher anschaut als live, weil man eben nur diese perfekte Show bekommt und nicht dieses, es laufen die ganze Zeit Menschen rum, was ja eigentlich super interessant ist, aber das sieht man ja als Zuschauerin vom TV nicht. Und in Seattle, wo ich eine Zeit lang gewohnt habe, wurde mir mal gesagt, also die sind nicht Teil des ESC, weil es ist halt Nordamerika, obwohl das ist auch eine schwierige, wer ist Teil vom ESC und wer nicht. Wie auch immer, auf jeden Fall wurde ich da mal gefragt, ob der ESC sowas wie der Super Bowl für die queeren Leute ist. Und ich fand das eine sehr, sehr interessante Perspektive. Also ein bisschen ja vielleicht.
2: Wenn nicht sogar mehr Leute den ESC schauen als den Super Bowl. Damit lehne ich mich vielleicht ein bisschen aus dem Fenster. Oh. Aber ja, das eine ist halt eine nationale Veranstaltung. Und der ESC ist halt schon... Ja, beim Super Bowl sind nur Nord-USA-Teams. Und beim ESC ist es international und ganz Europa und ein paar andere Länder sind dabei. Also finde ich fast schon eine wichtigere Veranstaltung. Aber finde ich einen guten Vergleich.
0: Gibt es eine Frage, Eileen?
2: Auf welche Pride wirst denn du als nächstes gehen? Welche ist im Kalender bei dir eingetragen als nächstes?
0: Naja. Regenbogenparade habe ich schon gesagt, weiß ich noch nicht, ob ich gehe und ganz fix Linz Pride, 27. Juni. Wir senden live ab 17 Uhr.
2: Gut, dass du schon diese ganzen Infos hast.
0: Ja klar, weil um 16 Uhr nämlich der Basisworkshop stattfindet und die auch live senden.
2: Willst du gleich noch Werbung machen für den Basisworkshop, wo man sich anmelden kann sicher noch, also für alle, die jetzt finden, dass wir da total cool sind im Radio und selber das mal machen möchten oder Ideen haben oder vielleicht sogar queere Sendungen vielleicht on air bringen möchten. Da, was muss man dafür tun?
0: Man schaut auf unsere Website auf foo.at und sucht, klickt auf Workshops und sucht sich da den Audiobasiskurs. Und wie gesagt, am 27. Juni ist der Start des nächsten Audiobasiskurses, parallel eben zu unserer Linz Pride. Und dieser Audiobasiskurs, also der Grundkurs quasi am ersten Tag, der geht bis 17 Uhr. Das heißt, man könnte zum Audiobasiskurs schauen und danach noch zu uns zur Linz Pride. Wäre doch ein gutes Angebot, oder?
2: Ziemlich, vor allem wenn man eh schon vor Ort ist. Wir, Radio Froh ist in der Stadtwerkstatt in Urfahrt drüben, gleich beim Ars Electronica Center, also gar nicht weit weg von Pride Village, was in Linz am OK-Platz sein wird. Danke, Michael, du hast mir gerade die Zeit gesagt. Ich glaube, wir können uns verabschieden. Danke an alle, die zugehört haben. Ich hoffe, ihr hattet eine schöne...
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2: Herzlich willkommen zu einer weiteren Ausgabe von Geräuschkulisse. Ton und Phrasen. Hallo Leo, schön, dass du da bist.
3: Hallo Fisch, schön, dass du da bist.
2: Und es ist ja die Sendung, die wahrscheinlich die meisten Zuhörerinnen und Zuhörerinnen und Zuhörer des Jahres hat, weil ja parallel quasi die Hölle, die musikalische, auf Erden läuft. Und aus diesem Grund und nachdem die Musikredaktion da immer noch absent ist,
3: haben wir eine Alternativ-Musikredaktion heute gefunden und wir sind sehr stolz und froh, dass der Flo da ist.
2: Hallo Flo.
3: Grüß euch.
2: Grüß euch, mit dem Enthusiasmus, dem man von einer Musikredaktion gewohnt ist. Du hast Musik mitgenommen und du hast es quasi schon vorher ausgesucht, bevor du zur Sendung gekommen bist.
4: Genau. Also
2: warum?
4: Ich habe mir einfach nur ein bisschen überlegt, was ich. Also, grüß euch mal, ich bin der Flo und die meisten kennen mich vom Solaris. Und
2: hallo Flo.
4: Und ich habe jetzt einfach ein bisschen Musik mitgenommen, die man zu etwas späteren Stunde oder am Wochenende im Solaris hat, beziehungsweise halt ein bisschen Musik, die von irgendwelchen DJs, die bei uns aufliegt, haben wir mal mitgekriegt.
3: Also aus erster, zweiter Hand sozusagen.
2: Genau, Secondhand-Musik aus dem Solaris sozusagen. Ist das Musik, die die quasi begleitet hat, irgendwie jetzt spezieller oder ist das einfach nur die.
4: Von bis. Ich habe da jetzt einfach, was mir jetzt so gar nicht eingefallen ist, nachdem mich der Leo gefragt hat, ob ich da halt da sein möchte, kurz was überlegt und. Weil nicht lange mal drum da und die ersten Sachen, die mir eingefallen sind, einmal.
2: Ja, was ist die öderste, wie alt ist die öderste Nummer?
4: Ach, frag mich nicht.
2: Okay, dann frage ich die.
4: Ich hab ehrlich gesagt so die meisten Nummern jetzt nicht so den großen persönlichen Bezug. Das waren einfach Nummern, die mir halt irgendwie gedacht haben, wo ich mir gedacht habe, das war irgendwie gerade fürs Samstagabend eine schöne Nummer, um in den Abend zu starten zum Beispiel.
2: Eine Samstagabend-Flow-Blemix.
3: Sozusagen. Playlist.
2: Okay, Playlist kommt später. Nämlich um halb kommt ja dann auch der Kalender.
3: Mhm. Und danach dein wunderbarer Mix, auf den bin ich heute schon sehr gespannt.
2: Also nochmal zum Mitschreiben, auf Feinsender drüben läuft dieses Kommentar zum Song Contest und bei uns gibt es die Musik, die man dort sicher nicht hören wird.
3: Na.
2: Genau. Geräuschkulisse.
3: Wunderbar.
2: Wir beginnen mit der ersten Nummer oder läuft die schon?
4: Die läuft schon. TV on the Radio.

0: Sehr schön.
1: Genau, bei uns die Begeisterung in Person.
0: North Downs.
1: Hallo Flo.
0: Grüß dich.
1: Du hast die Musik ausgewählt und du begleitet uns die nächste halbe Stunde, nur 20 Minuten. Ne? Du hast dir vorher vorgestellt als Flo aus dem Solaris.
0: Und da hätte ich eine Frage.
1: Ja, bitte.
0: Und zwar darf ich dich als Barkeeper was fragen.
2: Ja.
0: Macht es einen Unterschied, was du für Musik spielst, was die Kundschaft trinkt?
1: Also gut,
0: sprich, du hast rein voll im Punk und alle nur Bier.
2: Na so.
0: Du hast Haus eine, alle nur Cocktails.
2: So funktioniert das nicht, weil du ja generell. Also es kommen nicht Punks dann auf einmal in der Lokal rein.
1: Weil also du Bier ausschenkst.
2: Und dann müssen die
0: oder sie werden nicht auf einmal Punks.
2: Genau. Nein, also es, man, so, wenn man merkt, dass irgendwie ein paar Leute sind, die offen sind dafür, dass sie ein bisschen mehr trinken, dann tut man halt vielleicht ein bisschen beschwingtere Musik rein. Und da schaut man halt dann, was sind das jetzt für ihre Charaktere. Aber da kann ich jetzt nicht von vornherein sagen. Also es kann sowohl als auch sein.
0: Also du richtest dich nach der Kundschaft.
2: Ja, also wenn man sowas erzielen will.
0: Und dass nicht die Kundschaft richtet sich nach der Musik, nach dem Konsumverhalten.
2: Also du musst halt als guter Barkeeper merken, was die Leute gefällt. Und dann trinken sie vielleicht mehr.
0: Die nächste Nummer von Clapton. Sorry,
1: Fisch. Ich habe jetzt mehrere Fragen auf dich. das heißt, du hängst da recht viel mit Alkoholikern ab und recht viel mit Musikern. Was tut der Merwe?
2: Das eine ist oft das andere wahrscheinlich.
1: Okay. Was tut der Merwe persönlich, wenn man sich einen schlechten Drink macht oder wenn man schlechte Musik hört?
2: Persönlich tut es mir wahrscheinlich einen Merwe, wenn man sich schlechte Musik bei mir wünscht, während man sich einen schlechten Drink wünscht.
1: Ja, es ist das quasi das
2: Hauptste. Das ist das Ultimative.
1: Okay. Gibt es als Barkeeper oft Musik-Requests?
2: Bei uns eigentlich nicht so.
1: Na, weil wir zu weit weg sind, weil du sterisch bist, weil du das nicht hörst,
2: also ich glaube, ich habe das Gefühl, dass derzeit alle ganz zufrieden sind mit der Musik, die rennt, also wünscht sie nie, wäre was anderes. Und wann wird es halt wahrscheinlich auch darauf ankommen, wann die Person sozusagen den Raum lesen kann und merkt, die Nummer passt jetzt drauf und ich kenne die Nummer und das passt und will es spielen. Wann dann auf einmal irgendwer daherkommt und sie wünscht, weiß nicht, Cut Night Show, dann sage ich wahrscheinlich, bitte, das ist jetzt ja, vielleicht nicht passend, suche ich da an das Lokal.
1: Musikdiskriminierung.
0: Die nächste Nummer von Clapton, No Eyes, featuring Jaw.
1: Wie würde dann interessieren, kannst du schon mal anspielen, wie würde interessieren, wie schätzt die Musik, die du dann ausgesucht hast, jetzt, heute, ist für die Leute zum Fortgehen? Das heißt, das Publikum, das du jetzt quasi mit deiner Musik
2: Ich würde nicht sagen, zwingend gleich zum Fortgehen, aber es ist, finde ich, so ein guter Übergang ins Fortgehen. Mhm. So hätte ich das.
0: Und diese Nummer ist genau dafür perfekt.

0: der absolut perfekte Einstieg ins Fortgehen. Zum Beispiel diese Nummer. Ja.
1: Zufälligerweise bei uns in der Sendung, aber das nur, weil wir heute halt so eine tolle Musikredaktion haben. Heute, ausnahmsweise,

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1: Ich wollte nicht rein plaudern. So. Verstehst du, weil wir sind ja die Sendung mit den weichersten Übergängen am Sender, mit
2: überhaupt
1: den härtesten Übergängen.
2: Die weichgespülteste Sendung auf Radio Froh. 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
1: Ja, die nächste Nummer, die du uns ausgesucht hast, ist von Solomon. Black Rose.
3: Viel Spaß damit.
2: Danke, und wie alt ist die Nummer?

0: Black Rose von
1: Solomon.
0: Sehr schöne Nummer. Ich glaube, sie ist circa 20 Jahre alt mittlerweile.
1: Circa. Ups. Sie ist schon die nächste Nummer drinnen.
0: Ja, das klingt
1: 19 Jahre alt.
0: Und Cameron Crooked.
1: Genau, Cameron Crooked.
0: Die Mavis ist wie alt?
2: 5 Jahre.
0: 5 Jahre, das ist eigentlich nur K-Zeit. Wir berichten ja, also wir sind ja im Radio-Froh-Studio und draußen ist ja das AMRO-Festival. Und mehr dazu später beim Kalender.
2: Genau.

0: Klingt ja fast wie ein Bond-Soundtrack.
1: Ja, Kim und Crooked featuring Mefjus.
2: Mefjus.
1: Sorry.
0: Mefjus.
1: Danke, danke Flo für diese großartige Musikauswahl. Und,
0: ist damit zu Ende, oder wie?
1: Naja, noch nicht ganz. Es gibt dann vielleicht noch ein...
0: Es gibt ja hinten drauf noch was.
1: Überraschung hinten.
0: Mehr dazu später.
1: Genau. Und vorm Kalender hauen wir euch jetzt noch Flum um die Ohren.

0: Kalender.
1: 16. Mai 2026 und für alle, die jetzt nicht vorm Fernseher sitzen und Trinkspiele spielen, haben wir noch ein paar Informationen für euch, nämlich die Events in und um Linz herum.
2: Genau, und die da beim Eurovision Song Contest nicht mitmachen dürfen, sind Afrika zum Beispiel. Und man kann heute aber dafür ins Smaragd gehen zum Afrika Special.
1: Genau.
2: Mit dem DJ Willi.
1: Genau.
2: Unten im Keller wahrscheinlich. DR Kongo.
1: Nice. Ja. Waren wir schon drüben in Linz, und drüben in Linz gibt es auch das DH5 in der Damen- und Herren, also die Damen-Herrenstraße 5, also in der Herrenstraße 5. Bisschen kompliziert, aber eigentlich ganz einfach.
2: Die haben einen Hof.
1: Genau, die haben einen Hof, und dort drinnen ist heute das Fest mit
2: das Punk. Hoffest.
1: Hoffest, ja. Mit Punk und Rock. Und Spin und Spunk. Nein, ich weiß es nicht.
2: Serscher und Glut.
1: Genau.
2: Und Serscher. Eigendefinition auf der Webseite, sehr angenehm. Eine Linzer Punkband, Alter.
1: Genau, also junger Punk wahrscheinlich. Genau. Da drüben in Linz gibt es ja nur das Solaris, und da gibt es heute Serious Standard, nämlich mit Uli Meier und Kafka. Techno.
2: Genau.
1: Die Kapo dazu.
2: Oldschool und Funk und Soul gibt es heute dafür am Schiff, am Salonschiff. Und zwar mit den DJs, der Seidler Alex und der Funkmaster Wiley.
1: Genau, bei freiem Eintritt. Dafür mit Soul.
2: Mit Soul.
1: Und Funk.
2: Und Funk. Ja. Und last but not least, in der Stadtwerkstatt heute ist auch ein sehr interessantes Event.
1: Genau, die Amro 26, Full Open House. Und die Nightline dazu sozusagen ist im Stadtwerkstatt-Saal. Eine Kollektion allerlei elektronischer Musik, so in der Richtung?
2: Ich würde es auch sagen, also es ist alles dabei, laut Eigendefinition. Compound of Sound and Media Explorations, Vibrating Textures, Distorted Signals.
1: Also von Jens Vetter, der Techno macht, bis zu...
2: Blunderphonics.
1: Never heard before.
2: Ja, interessant, interessant. Es ist am Laufen, und vor allem in einer halben Stunde könnt ihr es hier auf eurem Sender, eurer Lieblingswahl auf Radio Froh live hören.
1: Genau.
2: Weil Radio Froh Kollegin Petra überträgt das für euch.
1: Genau, bis um 1:30 oder 2 in der Früh.
2: Wow.
1: Also eigentlich kein Grund mehr rauszugehen. Aber die Performances an sich sind so spektakulär, weil es gibt extrem viel Kabeln, es gibt viel Sachen zum Zuhören und Nachdenken. Und das muss man live erlebt haben, weil über den Äther ist es nur halb so gut.
2: Bei freiem Eintritt mit Spende.
1: Ja, also bei freiem Eintritt.
2: Bei freiem Eintritt, man kann spenden.
1: Genau.
2: Man darf spenden.
1: Für dieses Event.
2: Wahrscheinlich, oder für die lokale Feuerwehr, ich weiß es nicht.
1: Wo würdest du fortgehen, wenn du heute fortgehen wirst?
3: Das ist jetzt eine Fangfrage.
1: Eine Fangfrage?
2: Naja,
1: so. Ich gehe zum Beispiel nachher noch ins Design Center, das haben wir jetzt nicht durchgesetzt, aber da ist halt noch die Schlagerparade.
2: Mit angrenzender Heißdisco.
3: Wenn ich halt fortgehen würde, ich natürlich zum Uli Meier schauen.
1: Ja.
3: Ja. Ja. Aber man muss auch sagen, als Barkeeper, wenn man mal ein freies Wochenende hat, möchte man das dann auch mal genießen.
2: Und dann geht man nicht in die Arbeit.
3: Genau.
2: Lieber Fisch, du hast uns einen Mix vorbereitet heute, der Fully Beat Mix.
1: Von Felly, eigentlich also von einem Artist durchgehend. Beat Mix, ja, und es ist uralt und es ist ein Genuss für die Ohren. Ich bin heute schon so misshandelt worden, quasi auditiv, dass ich das quasi jetzt zum Runterkommen für alle mitgenommen habe.

0: So ein chaotisches Ende.
1: So ein chaotisches Ende bei deinem Mix, aber sonst eigentlich ganz cool und ganz nice. Danke, Fisch. Philippit Mix war der Name. Ne?
2: Felli.
1: Fully wollte ich sagen. Felli. Felli.
2: Fully. Heißt er. Genau, wir haben nur 10 Minuten to go und damit...
1: Ich dachte, das passt einfach perfekt auf deinen wunderbaren Mix.
2: RGD2
1: mit Ghostwriter.
2: Schöne Nummer.

0: RGD2 mit Ghostwriter war unsere vorletzte Nummer. Freut euch jetzt dann gleich auf die letzte Nummer und danach auf die Live-Übertragung aus dem Saal der Stadtwerkstatt.
1: Von genau. Diesem, am Roh.
0: Am Roh
1: 2026. Genau. Arts meets Radical Openness. Und das ist eben die Nightline dazu. Und viele liebe Hackerinnen und Hacker und viele liebe Musikantinnen und Musikanten sind da draußen auf der Bühne bei freiem Eintritt. Also man kann auch vorbeischauen. Genauso wie man ins DR5 schauen kann. Da ist auch noch irgendein.
0: Genau, Event, oder in Solaris auch bei freiem Eintritt.
1: Genau. Und
0: wir verchüssen uns.
1: Auf eben, ja.
0: Wie? Und hauen noch einen deswegen, Banger rein.
1: Wie?
0: Ja.
1: Was?
0: Ja.
1: Genau, Leo, es war mir ein Volksfest, wie du sagen würdest.
0: Mir war es ein innerliches Fußbad.
1: Genau. Und du darfst unseren Gast verabschieden, unsere Musikredaktion.
0: Danke, Flo.
2: Danke nochmal für die Einladung. Hat Spaß gemacht, dass ihr da sein dürfen.
1: Danke für deine Nummer und deinen Beitrag. Gemacht.
0: Und jetzt hört es noch am Schluss zum Raushauen von allen innerlichen Ohrwürmern. Grease Blocks vom Alt J.

0: Vielen Dank, Fisch und Leo. Geräuschkulisse mit dem Gast Florian, der wohl Musik zum Fortgehen mitgebracht hat. Das ist Frohlife.
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0: Froh live. Herzlich willkommen. Petra Moser wünscht einen schönen Abend. Heute Abend senden wir live aus der Stadtwerkstatt vom AMRO Festival. AMRO heißt Art Meets Radical Openness. Alle Infos dazu gibt's auf radical-openness.org. Das diesjährige Thema ist Becoming Unreadable und wir befinden uns mitten in der Nightline. Die Nightline ist um 21 Uhr losgegangen und derzeit im Saal der Stadtwerkstatt Orangetronic, also known as David Miller. Danach gibt's Annika Montana, dann MSHR, Jens Vetter, Adele Faure und Remy Georges. Danach Map und um 1 Uhr Lil Data und zum Schluss die Pasta Gang. Ich schalte rüber in den Saal zur AMRO Nightline mit Orangetronic, also known as David Miller.

live aus der Stadtwerkstatt Amro Nightline. Genau, das war Annika Montana mit ihrem Set. Weiter geht's. Und jetzt sind wir tatsächlich schon wieder fast im Zeitplan. 22.30 Uhr sollte es losgehen mit MSHR. Und das wird's auch in Kürze. Gehen wir davon aus. Jetzt brauchen wir da trotzdem eine Umbaupausenmusik.

ja, da schleicht sich jetzt schon der nächste Live-Act herein. MSHR, ich hoffe, ich spreche es richtig aus, oder Mishar. Jedenfalls live von der Amro Nightline, gehostet von servus.at, hier in der Stadtwerkstatt. Viel Spaß.

Ja.

0: Mische war das live in der Stadtwerkstatt, live bei der Amro Nightline. In Kürze geht's hier los mit Jens Vetter. Jens Vetter war heute auch schon bei uns hier im Studio zu Gast. Und was es jetzt gleich von ihm zu hören gibt, erzählt er uns.
1: Herzlich willkommen, Jens Vetter. Dr. Jens Vetter, herzliche Gratulation auf diesem Weg und hier ganz öffentlich.
2: Oh mein Gott, hallo, freut mich sehr hier zu sein.
1: Wir sehen und hören dich heute Abend hier bei der Amro Nightline. Was wird es denn zu hören geben von dir?
2: Heute Abend werde ich ein Live-Coding-Set spielen mit der Software Welle. Das Set heißt Can Algorithms Fly? Es geht so ein bisschen davon aus, ich habe mir gedacht, Computer sind vielleicht irgendwie auch gelangweilt davon, dass die immer nur so nützliche Sachen machen müssen, irgendwelche Excel-Tabellen, E-Mails und so. Die langweilen sich eigentlich und wollen eigentlich so ein bisschen programmiert werden, so dass die vielleicht so im CPU und im RAM tanzen selber und selber auch ein bisschen Spaß haben. Eben, und da ist die Frage, can Algorithms fly? Ich benutze da diese Software Welle, mit der werde ich live coden. Diese Software, die ich heute Abend benutze, eben Welle, die habe ich innerhalb der letzten 7 Jahre entwickelt. Und zwar war das Teil von meinem Forschungsprojekt an der Kunstuni hier in Linz. In diesem Forschungsprojekt ging es darum, sehbehinderten und blinden MusikerInnen zu untersuchen, wie die den Computer benutzen, um elektronische Musik zu machen. Dabei hat sich herausgestellt, dass es gar nicht so einfach ist, wenn man keinen Zugang hat zum grafischen Interface, also zum Monitor, zu dem Screen vom Computer. Wenn man das nicht sehen kann, dann kann man eigentlich die meisten Programme, die es gibt, zum Komponieren und zum Musikmachen auch nicht benutzen. Das ist ziemlich umfangreich, was man da nicht benutzen kann. Jemand, der sehbehindert und oder blind ist, benutzt Hilfsmittel, barrierefreie Software, Voice-Over, vielleicht die Braille-Zeile, dieses Punkt-Display, was man schon so kennt. Damit es aber funktioniert, muss ein Computerprogramm vorbereitet sein und die Schnittstelle bieten, damit sozusagen da diese Technologie ansetzen kann und es barrierefrei wird. In der Musik gab es nichts und aus diesem Grund habe ich mich zusammen mit einem Lehrer von der Blindenschule Wien 2020 dazu entschieden, eine eigene Software auf die Beine zu stellen. Und wir haben uns mit den Klassen da an der Blindenschule Stück für Stück angenähert und sind dann zu dem Resultat dieser Welle-Software gekommen. Die Welle, das ist praktisch eine ganz einfache, barrierefreie Musiksoftware, die ist optimiert dafür, dass man die mit Textkommandos bedient, dass man die auch einfach eben barrierefrei lesen kann. Die lebt im Internet, das ist eine Webseite, das bedeutet, niemand, der jetzt da irgendwie an irgendeinem Computer sitzt, muss was installieren. Diese Webseite, das sage ich jetzt mal ganz langsam an, die kann man nämlich einfach aufrufen und ausprobieren. Da muss man eingeben, die Domain, diese URL, den URL-Namen welle.live. Das war's schon. Welle, das Deutsche wie die Welle, welle.live. Und dann kann man da rumspielen. Da gibt es auch ein kleines Tutorial. Das ist praktisch dasselbe, was ich heute Abend mache. Und ich kann nur jeden dazu ermutigen, macht was damit, wenn es euch Spaß macht. Schickt mir gerne irgendwie ein Resultat, wenn ihr ein Lied damit komponiert. Man kann da nämlich auch direkt aufnehmen. Könnt ihr mir auch gerne das Lied schicken. Genau.
1: Gibt es Praxiserfahrungen von sehbehinderten Menschen, blinden Menschen?
2: Die gibt's. Wir haben im Entwicklungsprozess viele Workshops durchgeführt an der Blindenschule, auch bei sogenannten Computer-Sommercamps für sehbehinderte und blinde Jugendliche und Kinder. Die waren ziemlich interessant und auch erfolgreich. Also man hat da irgendwie schon das Gefühl gekriegt, dass die Kinder und Jugendlichen total, also schnell natürlich einen Zugang finden zu dieser sehr einfachen Herangehensweise an Computermusik. Und das auch ausprobieren. Man muss dazu vielleicht sagen, dass Kinder und Jugendliche, die blind und sehbehindert sind, die sind kommt mir vor, in einer höheren Prozentzahl sind die MusikerInnen mit Instrumenten wie Gitarre, Klavier, Violine und so. Ich habe das Gefühl, da spielt praktisch fast jeder und jede ein Instrument. Insofern waren die Workshops toll. Mehr noch als die Workshops war die Zusammenarbeit mit diesem blinden Musiklehrer, mit dem das Projekt entstanden ist, toll. Der Erich Schmid, der ist leider mittlerweile verstorben. Das war sehr traurig. Der hat diese Software benutzt und Gerätschaften, die zu passend zu der Software auch noch als Hardware entwickelt wurden, um ein Stück zu komponieren, und hat das Stück dann auch auf der Bühne aufgeführt. Also hauptsächlich dann mit dem ganzen Setup, was wir drumherum entwickelt haben, aber eben, er war von Anfang an in dem Entwicklungsprozess von Welle involviert und hat es eben auch selber benutzt. Hat mich total gefreut. Ich muss dazu sagen, dieser Ansatz, Musiksoftware und auch Musikinstrumente zu entwickeln, die von Anfang an für eine möglichst große Nutzergruppe verfügbar sind und bedienbar sind, das hat ja einen Namen, das heißt Universal Design. Das bedeutet
0: Universal Design hören wir ein anderes Mal von Jens Vetter. Es geht nämlich los mit seinem Live-Set.

0: kommt noch eine Zugabe. Naja, Jens hat jedenfalls mit seiner Software, die er in seiner Doktorarbeit behandelt hat und entworfen hat und gecodet hat, hier heute live gespielt. Welle.live heißt das gute Ding und ist ein sehr einfaches Tool, um Musik zu machen. Also schaut gerne rein, Welle.live, und wir hören, was er vorhin im Interview noch weiter ausgeführt hat.
1: Er benutzt und Gerätschaften, die zu passend zu der Software auch noch als Hardware entwickelt wurden, um ein Stück zu komponieren, und hat das Stück dann auch auf der Bühne aufgeführt. Also hauptsächlich dann mit dem ganzen Setup, was wir drumherum entwickelt haben, aber eben, er war von Anfang an in dem Entwicklungsprozess von Welle involviert und hat es eben auch selber benutzt. Hat mich total gefreut. Ich muss dazu sagen, dieser Ansatz, Musiksoftware und auch Musikinstrumente zu entwickeln, die von Anfang an für eine möglichst große Nutzergruppe verfügbar sind und bedienbar sind, das hat ja einen Namen. Das heißt Universal Design. Das bedeutet, man fängt schon von ganz dem ersten Schritt, von dem Konzept ausgehend an, sich zu überlegen, wie das sein muss, dass möglichst alle Leute mit allen möglichen Einschränkungen oder Zuständen mit diesen Instrumenten oder mit diesem Softwareprogramm umgehen kann, Universal Design. Und das, was man dem Universal Design unterstellt, ist nämlich, dass es im Endeffekt allen dann auch zugutekommt. Also auch Leute, die gar keine Einschränkungen haben oder wenig Einschränkungen haben, profitieren davon. Und ich kann das aus meiner Erfahrung nur bestätigen. Es zeigt sich nämlich, dass Computermusik an sich ist ja ein bisschen ein tricky Feld, und jemand, der keine Erfahrung hat, der tut sich da vielleicht schwer damit. Aber ich habe schon einige Workshops durchgeführt, wo dann einfach Kinder, sehende Kinder im Raum saßen und auch Erwachsene, die vorher noch nicht mal Musik gemacht haben, geschweige denn Computermusik, die innerhalb von 1-2 Stunden das Programm verstanden haben und Stücke komponiert haben, die haben die dann aufgenommen und bei der finalen Runde einfach abgespielt. Und plötzlich haben die Computermusik gemacht. Einfach so. Das ist ein Beispiel dafür. Universal Design funktioniert tatsächlich. Und vielleicht letzter Nachtrag, darf ich noch?
2: Bitte, gern.
1: Ich habe dieses Programm schon öfters benutzt in Workshops, in Talks, bei Präsentationen natürlich, vor allen Dingen im Rahmen von diesem Forschungsprojekt. Heute Abend ist ein besonderer Moment, denn mit Ausnahme einer Wohnungsparty habe ich Welle, dieses Musikprogramm, noch nie im Club gespielt. Und heute Abend, die Stadtwerkstatt ist ja der tollste Club weit und breit, muss man ja so sagen. Mit einer sehr großen Anlage, tollem Licht. Es wird heute Abend sicher sehr voll. Die letzten Abende waren schon sehr voll. Und für mich ist das auch so ein bisschen so ein Test, wie weit kann ich dieses Programm, was ja aus einem anderen Kontext kommt, so hinbiegen und so sozusagen nutzen, um da diesen Proto-Techno, diese Ausgeh-Club-Vibes in die Stadtwerkstatt zu zaubern. Ich glaube, der Maßstab wird sein, wie voll ist es und bleibt es während meiner Show. Und wenn man dann so Handyvideos sieht, ist der Maßstab dann auch, wie viele Köpfe wackeln wie sehr. So, mal gucken. Können wir dann vielleicht danach weiterreden.
2: Ja, können wir danach analysieren.
0: Wir können das mittlerweile analysieren. Es war, ist und bleibt voll hier in der Stadtwerkstatt. Stimmung ist gut, es ist heiß und es sind alle während Jens Vetters Set mit der Software Welle.live geblieben.
2: Wie klingt das? Ist das Techno? Tanzmusik?
1: Das wird experimentell schon rhythmisch sein. Es wird so ein bisschen, vielleicht so ein bisschen Proto-Techno-isch werden. Also man wird raushören, wo sozusagen die Anleihen herkommen, so aus der vielleicht freien Techno-Szene und

0: improvisierten Experimentalmusik und vielleicht so ein bisschen Sample-basiert und so. Und dadurch, dass es aber ein sehr limitiertes Musikprogramm ist, was ich da benutze, das hat quasi intern nur 8 Steps, die man benutzen kann. Es ist sehr limitiert, Sample-basiert und so. Da muss ich so ein bisschen gegen dieses Programm arbeiten und die Limitationen versuchen, so möglichst kreativ zu benutzen.
1: Es gibt ja nicht nur zu hören von dir, es gibt auch zu sehen von dir in Bezug auch auf das Festival-Thema, richtig?
0: Ja, ich werde heute, wie das die meisten Live-Coding-Artists machen, ich werde meinen Bildschirm, den ich da am Computer habe, an die Bühnenrückwand projizieren, sodass das Publikum sozusagen nachvollziehen kann, was ich da für Kommandos eintippe und was genau da in dieser Software stattfindet. Das ist vielleicht ein bisschen analog zu einem Gitarristen oder einem Schlagzeuger, wo man ja auch zugucken kann, wie der jetzt so sein Solo spielt oder so. Und für das Amroo-Festival habe ich mir überlegt, dass ich aus diesem Bildschirm von mir, der ist ja ziemlich statisch, man sieht Text und eigentlich eine Webseite, dass ich den mit Hilfe von einem zweiten Programm so ein bisschen als visuell, so visuelles draus mache. Und das ist wie so ein Overlay über dem eigentlichen Bildschirm und verzerrt den Text und verzerrt irgendwie das, was man da sieht und morpht es, dreht es, überlagert es, sodass es eigentlich ein bisschen unlesbar wird. Also eigentlich sehr kontraproduktiv. Aber das Festivalthema ist ja becoming unreadable, unlesbar werden. Und dann habe ich mir gedacht, naja, ich nehme diese Software, die ist geprogrammiert mit Open Frameworks. Das ist eine Open Source Bibliothek, um visuell Dinge zu programmieren. Ich benutze die, habe ich letzte Woche programmiert, ich benutze die, um meinen Text unlesbar zu machen. Das ist der Plan. Zusammen mit dem Prototechno.
1: Prototechno. Klingt super. Ich freue mich drauf. Vielen Dank, Jens, dass du bei uns im Studio warst.
0: Vielen Dank. Bis dann.
2: I wanted to say. Ja, genau. Das war es also von Jens. Das Set haben wir vorhin gehört. Live hier in der Stadtwerkstatt. Live bei der Amroo Nightline. Es geht in Kürze weiter mit Adèle Fore und Rémi Georges, die beiden waren heute auch schon zum Interview bei mir im Studio 2. Das haben wir ganz am Anfang gehört. Danach geht's weiter um, naja, ich weiß jetzt gar nicht, kann ich die Uhrzeiten nur sagen? Naja, danach gibt's Map und dann Lil Data und zum Schluss die Pasta Gang. Das ganze Programm gibt's auf der Amroo-Webseite radical-openness.org zum Nachlesen, natürlich auch auf der Stadtwerkstatt-Webseite www.stwst.at und alle anderen Amroo-Sendungen gibt's auf unserer Website www.froh.at. Das diesjährige Thema ist Becoming Unreadable. Und an dieses Thema haben sich auch die meisten Live-Acts heute Abend irgendwie angelehnt. Aus Frankreich, Adèle Fore und Rémi Georges. Dachte ich mir. Na dann.

sendet heute live aus der Stadtwerkstatt von der Amro Nightline. Amro, Art meets Radical Openness. Alle Infos dazu auf radical-openness.org. Wir haben gerade im Zuge der Nightline, jetzt muss ich kurz schauen, Adèle Fore und Rémi Georges gehört. Weiter geht's mit Map. Das H ist in Klammer. Genau. Da wird es jetzt aber eine kurze Umbaupause geben und die Umbaupause fülle ich mit Comfort Fit.

Es ist irgendwie schade, ihr kriegt immer überhaupt nichts mit vom Applaus, vom tosenden Applaus hier in der Stadtwerkstatt. Das war Map live in der Stadtwerkstatt bei der Amro Nightline radical-openness.org. Das ist die Website dazu. Weiter geht's. Lil Data mit 30-minütiger Verzögerung jetzt eigentlich schon. Das ist Jack Armitage jedenfalls. Wird's in Kürze weitergehen.

Lil Data ist jetzt am Start hier in der Stadtwerkstatt. 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